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1: Ich bin Diana Kramer. Die Kritik an Unionsfraktionschef Jens Spahn wird größer. Nach dem Bekanntwerden seiner Elternschaft mit Hilfe einer Leihmutter in den USA schwindet auch der Rückhalt in den eigenen Reihen. Erste Rücktrittsforderungen wurden laut. Denn Spahn hat gegen deutsches Recht und gegen die Linie seiner Partei gehandelt. Im Podcast Ronsheimer hat er sich erstmals dazu geäußert.
2: Ich stelle mich der Debatte. Ich muss nur die Balance schaffen. Es ist und bleibt was sehr Privates. Ich möchte meine Familie schützen, auch meinen Sohn schützen. Und gleichzeitig weiß ich, dass ich eben nicht nur Privatmensch bin, ist mir auch klar.
1: Spahn sagte, am Ende könne nur die Fraktion über seine politische Zukunft entscheiden. Am Montag wird sich das CDU-Präsidium zunächst mit dem Fall beschäftigen. Bundeswirtschaftsministerin Reiche hat einen neuen Entwurf des Erneuerbare-Energien-Gesetzes vorgelegt. An einigen Punkten wurde nachgebessert. Unter anderem wurden die geplanten Einschnitte bei der Förderung neuer, kleiner Solaranlagen abgemildert. Statt die feste Einspeisungsvergütung komplett abzuschaffen, soll es jetzt übergangsweise eine abgesenkte Vergütung für bis zu 36 Monate geben. Der Bundesverband der Verbraucherzentralen hat sich gegen ein pauschales Social-Media-Verbot für Jugendliche ausgesprochen. Damit würde man wenig erreichen und Jugendliche ausschließen, sagte Verbandsvorständin Ramona Popp der Funke Mediengruppe. Verboten werden sollten aus ihrer Sicht stattdessen schädliche Mechanismen, auf denen derzeit das Geschäftsmodell der Plattformen basiere. Diese machen süchtig und sind manipulativ, so Popp. Zum Sport. Die Fußball-WM steuert auf ihren Höhepunkt zu. Vor dem großen Finale morgen geht es heute erstmal um den Trostpreis. Am Abend spielen England und Frankreich um Platz 3.
3: England gegen Frankreich. Viele hätten sich diese Partie sicher auch als Finale gewünscht. Niemand von uns oder den Franzosen will dieses Match spielen, sagte ein enttäuschter Thomas Tuchel nach dem Aus im Halbfinale. Englands Trainer steht unter Druck. Bei einer erneuten Pleite dürfte die Kritik an ihm noch größer werden. Die Franzosen sind motiviert. Sie wollen Trainer Deschamps zum Abschied einen Sieg schenken. Und Kylian Mbappé hat noch gute Chancen, Torschützenkönig zu werden. Bislang steht er bei 8 Treffern, so wie Lionel Messi. Thomas Bremser, Sportredaktion.
1: Anstoß in Miami ist heute um 23 Uhr unserer Zeit.
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1: Ich bin Diana Kramer. Die öffentliche Kritik und der parteiinterne Druck auf Unionsfraktionschef Jens Spahn nehmen zu. Dass er und sein Mann die Hilfe einer Leihmutter in den USA in Anspruch genommen haben, ist längst ein Politikum. Denn in Deutschland ist Leihmutterschaft verboten und die CDU spricht sich klar gegen eine Legalisierung aus, so wie in der Vergangenheit auch Jens Spahn selbst. Bundeskanzler Friedrich Merz kündigte nun an, dass sich die CDU-Spitze mit dem Thema befassen wird.
2: Mir ist bewusst, dass dieses Thema in seiner ganzen Dimension, menschlich, juristisch, gesellschaftlich, ethisch, sehr viele Menschen im Augenblick in Deutschland aus diesem aktuellen Anlass bewegt. Wir haben dazu in Deutschland eine klare Rechtslage und alles Weitere werden wir in der nächsten Sitzung des Präsidiums der CDU Deutschlands besprechen.
1: Diese findet am Montag statt. Jens Spahn selbst wird an der Sitzung teilnehmen. Erneut ist es bei einem Angriff auf einen Bahnmitarbeiter zu einem tragischen Vorfall gekommen. In Baden-Württemberg ist ein Sicherheitsmann der Deutschen Bahn aus einem fahrenden Zug gestürzt und lebensgefährlich verletzt worden. Vorausgegangen war ein Streit bei einer Fahrscheinkontrolle. Der Kontrolleur hatte zwei Mitarbeiter der DB Sicherheit hinzugezogen. Nach verbalen Beleidigungen kam es zu einer körperlichen Auseinandersetzung. Der Angreifer und ein Sicherheitsmann gingen zu Boden. Dabei öffnete sich aus bislang ungeklärter Ursache die Tür. Der Bahnmitarbeiter stürzte aus dem fahrenden Zug. Er wurde mit lebensgefährlichen Verletzungen in ein Krankenhaus gebracht. Der Fahrgast wurde noch im Zug festgenommen. Nach den wiederaufgenommenen und gegenseitigen Angriffen zwischen den USA und dem Iran ist der Schiffsverkehr in der Straße von Hormuz wieder nahezu zum Erliegen gekommen. Nach aktuellen Daten passierten am Donnerstag lediglich 8 Schiffe die Meerenge. Vor Kriegsbeginn, Ende Februar, waren es im Schnitt mehr als 100 Schiffe täglich. Zum Sport. Bei der Fußball-WM steht heute das kleine Finale an. England und Frankreich spielen in Miami um Platz 3. Im Endspiel kämpfen dann morgen Spanien und Argentinien um den Titel.
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1: Ich bin Diana Kramer. Unionsfraktionschef Jens Spahn steht wegen seiner Elternschaft mit Hilfe einer Leihmutter unter Druck, weil seine Partei genau diesen Weg hier in Deutschland ablehnt. Spahn hat deshalb den Weg in die USA gewählt, für viele ein No-Go. Der Rückhalt auch in den eigenen Parteireihen schwindet, es gibt erste Rücktrittsforderungen. CSU-Fraktionschef Klaus Holleczek forderte im ZDF-Heute-Journal klare Aussagen von Spahn.
2: Für die CSU ist es eindeutig. Leihmutterschaft ist verboten. Das gehört auch zu den Fragen unserer Grundwerte und des Systems dazu, unserer DNA, wenn Sie so wollen. Und da lassen wir auch nicht rütteln. Deswegen ist es jetzt auch ein Thema, das natürlich Erklärungsbedarf hervorruft. Und dem muss sich Jens Spahn jetzt stellen.
1: CSU-Fraktionschef Holleczek. Am Montag wird sich das CDU-Präsidium mit dem Fall Spahn befassen. Bundeswirtschaftsministerin Katharina Reiche hat einen neuen Entwurf des Erneuerbare-Energien-Gesetzes vorgelegt. An einigen Punkten wurde nachgebessert. Unter anderem wurden die geplanten Einschnitte bei der Förderung neuer kleiner Solaranlagen abgemildert. Statt die feste Einspeisungsvergütung komplett abzuschaffen, soll es jetzt übergangsweise eine abgesenkte Vergütung für bis zu 36 Monate geben. Der Bundesverband der Verbraucherzentralen hat sich gegen ein pauschales Social-Media-Verbot für Jugendliche ausgesprochen. Damit würde man wenig erreichen und Jugendliche ausschließen, sagte Verbandsvorständin Ramona Popp der Funke Mediengruppe. Verboten werden sollten aus ihrer Sicht stattdessen schädliche Mechanismen, auf denen derzeit das Geschäftsmodell der Plattform basiere. Diese machen süchtig und sind manipulativ, so Popp. Zum Sport. Die Fußball-WM steuert auf ihren Höhepunkt zu. Vor dem großen Finale morgen geht es heute erstmal um den Trostpreis. Am Abend spielen England und Frankreich um Platz 3.
3: England gegen Frankreich. Viele hätten sich diese Partie sicher auch als Finale gewünscht. Niemand von uns oder den Franzosen will dieses Match spielen, sagte ein enttäuschter Thomas Tuchel nach dem Aus im Halbfinale. Englands Trainer steht unter Druck. Bei einer erneuten Pleite dürfte die Kritik an ihm noch größer werden. Die Franzosen sind motiviert. Sie wollen Trainer Deschamps zum Abschied einen Sieg schenken. Und Kylian Mbappé hat noch gute Chancen, Torschützenkönig zu werden. Bislang steht er bei 8 Treffern, so wie Lionel Messi. Thomas Bremser, Sportredaktion.
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1: Ich bin Dirk Zeitler. Die Elternschaft von Unionsfraktionschef Spahn zieht weite Kreise, weil er und sein Mann die Hilfe einer Leihmutter in den USA in Anspruch nahmen, was in Deutschland so rechtlich nicht möglich ist. Es gibt Vorwürfe der Doppelmoral und Rücktrittsforderungen. Spahn selbst hat sich jetzt erklärt, er wolle die Entscheidung über seine politische Zukunft im Amt in die Hand der Unionsfraktion legen, erklärte er im Podcast Ronsheimer.
2: Jens Spahn erklärte, er habe lange gerungen, sei zerrissen, das Leben sei manchmal nicht schwarz und weiß. Gefährlich ist für Spahn vor allem die Kritik aus Unionskreisen. Es ist unklar, wie viel Rückhalt Spahn von der Unionsfraktion erwarten kann. Indirekt deutete er im Podcast Ronsheimer an, im Zweifelsfall auf sein Amt auch verzichten zu wollen. Ronny Tochau, Nachrichtenredaktion.
1: Ein Sicherheitsmitarbeiter der Bahn ist bei einer gewaltsamen Auseinandersetzung aus einem fahrenden Zug gestürzt und lebensgefährlich verletzt worden. Zu dem Streit war es bei einer Fahrscheinkontrolle auf der Strecke Offenburg-Karlsruhe gekommen. Aus bislang ungeklärter Ursache öffnete sich bei der Auseinandersetzung die Tür und der Bahnmitarbeiter stürzt aus dem fahrenden Zug. Bisher gilt, wer Solarstrom auf seinem Dach erzeugt und ins Netz einspeist, erhält 20 Jahre lang pro Kilowattstunde einen festen Betrag. Wirtschaftsministerin Reicher hatte geplant, diese Einspeisevergütung für neue, kleine Solaranlagen, die ab 2027 installiert werden, komplett abzuschaffen. Nach breiter Kritik an den Plänen soll es jetzt ein Übergangssystem geben mit einer abgesenkten Einspeisevergütung.
3: Bisher gilt, wer Solarstrom auf seinem Dach erzeugt und ins Netz einspeist, erhält 20 Jahre lang pro Kilowattstunde einen festen Betrag. Wirtschaftsministerin Reicher hatte geplant, diese Einspeisevergütung für neue, kleine Solaranlagen, die ab 2027 installiert werden, komplett abzuschaffen. Nach breiter Kritik an den Plänen soll es jetzt ein Übergangssystem geben mit einer abgesenkten Einspeisevergütung für bis zu 36 Monate. Danach sollen die Besitzer auf Direktvermarktung umsteigen, also den Strom über einen Dienstleister an Strombörsen verkaufen. Diana Kramer, Nachrichtenredaktion.
1: Zum Sport. Nach der Enttäuschung über das verpasste Finale spielen Frankreich und England heute um den dritten Platz bei der Fußballweltmeisterschaft. Für Frankreichs Superstar Kylian Mbappé und Englands Harry Kane geht es auch um ein persönliches Ziel. Mbappé führt mit 8 Treffern die Torschützenliste gemeinsam mit Argentiniens Finalteilnehmer Lionel Messi an. Kane und Nationalteamkollege Bellingham haben jeweils 6 Treffer auf dem Konto.
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1: Ich bin Dirk Zeitler. Der Konflikt zwischen den USA und dem Iran um die Straße von Hormuz droht außer Kontrolle zu geraten. In der nunmehr 7. Angriffsnacht in Folge bombardierten die US-Streitkräfte erneut Ziele im Iran. Teheran holte wie schon in den vorherigen Nächten zu Vergeltungsschlägen aus. Die Golfstaaten Kuwait und Bahrain gerieten dabei erneut unter Beschuss. Die Elternschaft von Unionsfraktionschef Spahn zieht weite Kreise, weil er und sein Mann die Hilfe einer Leihmutter in den USA in Anspruch nahmen, was in Deutschland so rechtlich nicht möglich ist. Es gibt deshalb Rücktrittsforderungen. Spahn selbst hat sich jetzt erklärt, er wolle die Entscheidung über seine politische Zukunft in die Hand der Unionsfraktion legen.
2: Jens Spahn erklärte, er habe lange gerungen, sei zerrissen, das Leben sei manchmal nicht schwarz und weiß. Gefährlich ist für Spahn vor allem die Kritik aus Unionskreisen. Es ist unklar, wie viel Rückhalt Spahn von der Unionsfraktion erwarten kann. Indirekt deutete er im Podcast Ronzheimer an, im Zweifelsfall auf sein Amt auch verzichten zu wollen. Buchau, Nachrichtenredaktion.
1: Bisher gilt, wer Solarstrom auf seinem Dach erzeugt und ins Netz einspeist, erhält 20 Jahre lang pro Kilowattstunde einen festen Betrag. Wirtschaftsministerin Reicher hatte geplant, diese Einspeisevergütung für neue kleine Solaranlagen, die ab 2027 installiert werden, komplett abzuschaffen. Nach breiter Kritik an den Plänen soll es jetzt ein Übergangssystem geben mit einer abgesenkten Einspeisevergütung.
3: Bisher gilt, wer Solarstrom auf seinem Dach erzeugt und ins Netz einspeist, erhält 20 Jahre lang pro Kilowattstunde einen festen Betrag. Wirtschaftsministerin Reicher hatte geplant, diese Einspeisevergütung für neue, kleine Solaranlagen, die ab 2027 installiert werden, komplett abzuschaffen. Nach breiter Kritik an den Plänen soll es jetzt ein Übergangssystem geben mit einer abgesenkten Einspeisevergütung für bis zu 36 Monate. Danach sollen die Besitzer auf Direktvermarktung umsteigen, also den Strom über einen Dienstleister an Strombörsen verkaufen. Diana Kramer, Nachrichtenredaktion.
1: Zum Sport. Bei der Fußball-WM steht heute das kleine Finale an. England und Frankreich spielen in Miami um Platz 3. Anstoß ist um 23 Uhr deutscher Zeit. Im Endspiel kämpfen dann morgen Spanien und Argentinien um den WM-Titel.
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1: Also am Steinhuder Meer waren wir wohl alle schon mal, aber wie gut kennt ihr eigentlich Steinhude selbst? Ihr könnt das Fischer- und Weberdorf heute mal besser kennenlernen bei einer historischen Führung durch den alten Ortskern mit vielen Geschichten und Anekdoten aus früheren Zeiten. Die Führung kostet 9,50 Euro und startet heute um 14 Uhr. Es gibt aber auch noch 3 weitere Juli-Termine. Die Lutherkirche in Hannovers Nordstadt, ein beliebter Treffpunkt im Stadtteil, gerade jetzt im Sommer, und Schauplatz eines Stadtteilfestes. Heute Tag 2. Spiel, Spaß, Snacks und Getränke gibt's. Vor allem aber eine Menge Live-Musik. Das Programm startet heute um 13 Uhr. Später um 20 Uhr spielt heute zum Beispiel mit Dangerous eine Depeche Mode Coverband. Nordstadt feiert, ist das Motto heute rund um die Lutherkirche. Und vor den Toren der Region heute ein US-Superstar live. Ray Dalton spielt auf der Landesgartenschau. Vor 13 Jahren hat seine Karriere mit dem Feature in Macklemore's Can't Hold Us richtig Fahrt aufgenommen. Danach folgten etliche Solo-Hits, so wie dieser hier. Ray Dalton auf der Landesgartenschau in Bad Nenndorf, präsentiert von uns von Radio Hannover. Das geht los um 19.30 Uhr heute. Tickets kosten gut 45 Euro.
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1: Ich bin Dirk Zeitler. Der Konflikt zwischen den USA und dem Iran um die Straße von Hormuz droht außer Kontrolle zu geraten. In der nunmehr 7. Angriffsnacht in Folge bombardierten die US-Streitkräfte erneut Ziele im Iran. Teheran holte wie schon in den vorherigen Nächten zu Vergeltungsschlägen aus. Die Golfstaaten Kuwait und Bahrain gerieten dabei erneut unter Beschuss. Die Elternschaft von Unionsfraktionschef Spahn zieht weite Kreise, weil er und sein Mann die Hilfe einer Leihmutter in den USA in Anspruch nahmen, was in Deutschland so rechtlich nicht möglich ist. Es gibt deshalb Rücktrittsforderungen. Spahn selbst hat sich jetzt erklärt, er wolle die Entscheidung über seine politische Zukunft in die Hand der Unionsfraktion legen.
2: Jens Spahn erklärte, er habe lange gerungen, sei zerrissen, das Leben sei manchmal nicht schwarz und weiß. Gefährlich ist für Spahn vor allem die Kritik aus Unionskreisen. Es ist unklar, wie viel Rückhalt Spahn von der Unionsfraktion erwarten kann. Indirekt deutete er im Podcast Ronzheimer an, im Zweifelsfall auf sein Amt auch verzichten zu wollen. Buchau, Nachrichtenredaktion.
1: Bisher gilt, wer Solarstrom auf seinem Dach erzeugt und ins Netz einspeist, erhält 20 Jahre lang pro Kilowattstunde einen festen Betrag. Wirtschaftsministerin Reiche hatte geplant, diese Einspeisevergütung für neue kleine Solaranlagen, die ab 2027 installiert werden, komplett abzuschaffen. Nach breiter Kritik an den Plänen soll es jetzt ein Übergangssystem geben mit einer abgesenkten Einspeisevergütung.
3: Bisher gilt, wer Solarstrom auf seinem Dach erzeugt und ins Netz einspeist, erhält 20 Jahre lang pro Kilowattstunde einen festen Betrag. Wirtschaftsministerin Reicher hatte geplant, diese Einspeisevergütung für neue, kleine Solaranlagen, die ab 2027 installiert werden, komplett abzuschaffen. Nach breiter Kritik an den Plänen soll es jetzt ein Übergangssystem geben mit einer abgesenkten Einspeisevergütung für bis zu 36 Monate. Danach sollen die Besitzer auf Direktvermarktung umsteigen, also den Strom über einen Dienstleister an Strombörsen verkaufen. Diana Kramer, Nachrichtenredaktion.
1: Zum Sport. Bei der Fußball-WM steht heute das kleine Finale an. England und Frankreich spielen in Miami um Platz 3. Anstoß ist um 23 Uhr deutscher Zeit. Im Endspiel kämpfen dann morgen Spanien und Argentinien um den WM-Titel.
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4: 17 Grad aktuell am Aschsee, an der Einriede und am Flughafen. 21, mehr gibt's heute nicht. Also wer gestern noch geflucht hat und geschwitzt hat, der kann sich heute entspannen. Für alle anderen, die die Hitze gemocht haben, denen sei gesagt, über 22 Grad kommen wir jetzt erstmal nicht in den kommenden Tagen.
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4: A7 Hannover-Hamburg zwischen Großburg-Wedel und Dreieck Hannover-Nord. Unfallaufnahme auf dem rechten Fahrstreifen. Und L393 in Höhe Altlarzen in beiden Richtungen. Die Ampelanlage außer Betrieb. Die wird repariert. Das dauert auch noch 2 Tage. Also da bitte vorsichtig fahren.
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4: Im Studio für euch Claudia Firnis. Ich wünsche euch einen schönen Start ins Wochenende. Schön, dass ihr dabei seid und vielleicht jetzt erstmal ein gemütliches Frühstück. Einfach gute Musik dazu. Die gibt's hier bei mir.

0: 8.13 Uhr haben wir es am Samstagmorgen. Ihr seid hier bei Radio Hannover. Es ist definitiv das Sporthighlight des Jahres bei uns in der Stadt und der Region. Die Finals stehen an. Vom kommenden Donnerstag bis Sonntag werden in 24 Sportarten insgesamt 143 deutsche Meistertitel vergeben. Und logisch, auch einige Lokalmatadorinnen und Matadoren werden am Start sein. 3x3-Basketballerin Merit Wellmann vom TK Hannover freut sich jedenfalls riesig auf die Finals.
1: Ich bin hier groß geworden und das ist dann so ein Stück weit so ein Heimspiel, so ein Heimevent, wo dann auch alle irgendwie kommen können, die ich so kenne. Natürlich ist der Anspruch da, bei den Medaillen mitzuspielen, aber erstmal ist es quasi mit dem Team alles zu geben und quasi die Spiele auch und die Atmosphäre so in vollen Zügen zu genießen, weil das erlebt man auch nicht jeden Tag.
0: Turner Glenn Trebing rechnet zwar nicht mit einer Medaille, aber mit so richtig Werbung für Hannover vom 23. bis 26. Juli.
2: Ich glaube, Hannover ist in Deutschland sehr unterschätzt. Also ich sage immer gerne, man lebt sehr gerne in Hannover, aber besuchen ist immer so ein bisschen schwierig, weil so viel gibt es jetzt nicht, aber wenn es was gibt, dann ist es schön. Und ich glaube, jetzt wenn die Leute hierher kommen, dann wird es nochmal ein bisschen besser, das Stadtbild. Dann kommen vielleicht auch danach nochmal ein paar Leute mehr nach Hannover.
0: Das kann gut sein. Übrigens, fast 4000 Athletinnen und Athleten werden bei den Finals mit dabei sein. Sie werden am Opernplatz Beachvolleyball spielen, in der ZAG Arena turnen oder auf dem Maschsee rudern oder. Wir freuen uns drauf, auf jeden Fall.

0: gute Musik zum Start ins Wochenende. Auf jeden Fall Gelegenheit, heute Morgen mal alle Fenster aufzureißen. Lieber Gruß geht raus an alle, die in Dachwohnungen sitzen. Jetzt ist eure Chance. Es wird auf jeden Fall heute nicht über 21 Grad gehen. Da kann man zu Hause nochmal richtig durchlüften. Und das natürlich zu einfach guter Musik aus dem Jahr 84. Gleich der Classic Hit von Billy Ocean, Loverboy.
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3: Es ist bedeckt, stark bewölkt, könnte man auch dazu sagen. Das Ganze bei nur 17 Grad. 21 werden es heute maximal. Also, das große Schwitzen ist jetzt erstmal unterbrochen. Und zwar wird es auch, naja, morgen wahrscheinlich ein bisschen Regen geben. Ansonsten bleibt es heute trocken und die Sonne kommt auch noch durch. So gern Mittag wird das der Fall sein.
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3: A7 Hannover-Hamburg zwischen Großburg-Wedel und Dreieck Hannover-Nord. Unfallaufnahme auf dem rechten Fahrstreifen. Und L393 Kronsbergstraße in Höhe Altlarzen. In beiden Richtungen ist da die Ampelanlage außer Betrieb. Das soll auch noch bis zum 20.07. so bleiben, also bis Montagabend. Insofern passt da bitte ein bisschen auf an der Kreuzung. Wo es geht, gute und sichere Fahrt Richtung Wochenende.

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Also musikalisch scheint sie schon mal. Bob Marley featuring Robin Schulz. Sun is shining, die schönsten Sommerhits aller Zeiten. Und wenn ihr sagt, wie Sonne scheint, ja, sie kommt ja noch heute Mittag, soll das auf jeden Fall der Fall sein. Samstag ist ja so klassischer Bettenwechsel. Wir sind immer noch in den Sommerferien. Also wenn ihr unterwegs seid oder gerade starten wollt, denkt dran, NRW hat auch Ferienstart. Da sind einige Richtung Küste unterwegs. Also da könnte es gelegentlich dann doch ein bisschen zum Stau kommen. Ich wünsche euch auf jeden Fall eine gute Fahrt und freue mich, wenn ihr dann wieder zurück seid in der schönsten Stadt der Welt und hier bei uns bei Radio Hannover. Einfach gute Musik, dafür stehen wir hier auf der 100,0. Ich wünsche euch einen schönen Samstagmorgen. Schön, dass ihr uns eingeschaltet habt. The Police, Every Breath You Take.

0: Mary J. Blige featuring U2 mit One. Einfach gute Musik für euren Samstagmorgen.
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0: Kaigo featuring Khalid und Griffin, Save My Love, neu in unserer Playlist. Es ist 9 Uhr.
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2: Ich bin Dirk Zeitler. Unionsfraktionschef Spahn steht wegen seiner Elternschaft mit Hilfe einer Leihmutter in den USA unter Druck. Neben offener Kritik und dem Vorwurf der Doppelmoral gibt es inzwischen auch erste Rücktrittsforderungen. Die Schwesterpartei CSU fordert klare Aussagen von Spahn. So sagte CSU-Fraktionschef Holecek im ZDF.
3: Für die CSU ist es eindeutig. Leihmutterschaft ist verboten. Das gehört auch zu den Fragen unserer Grundwerte und des Systems dazu, unserer DNA, wenn Sie so wollen. Und da lassen wir auch nicht rütteln. Deswegen ist es jetzt auch ein Thema, das natürlich Erklärungsbedarf hervorruft. Und dem muss sich Jens Spahn jetzt stellen.
2: Über das Thema soll auch am Montag in der Sitzung des CDU-Präsidiums beraten werden. In Deutschland müssen wohl weitere marode Brücken kurzfristig gesperrt oder sogar abgerissen werden. Davor warnt Bundesverkehrsminister Schnieder. Die Schäden könnten sich jederzeit verschärfen. Als Beispiel nennt er eine Brücke in Bonn, die abgerissen werden muss.
4: Die Brücken sind so etwas wie die Sorgenkinder im deutschen Straßennetz. Manche altern offenbar schneller als gedacht. So auch in Bonn. Dort hat sich der Schaden innerhalb weniger Wochen massiv verschärft, sagt Schnieder. Deshalb kontrollieren Experten die Brücken in Deutschland inzwischen deutlich häufiger. Das hilft zwar, Schäden früher zu entdecken, für Autofahrer heißt das aber auch, Sperrungen können künftig immer wieder überraschend kommen. Insgesamt müssen in Deutschland rund 8000 Brücken saniert oder neu gebaut werden. Zoe Tassovali, Nachrichtenredaktion.
2: Der Konflikt zwischen den USA und dem Iran um die Straße von Hormuz droht außer Kontrolle zu geraten. In der nunmehr siebten Angriffsnacht in Folge bombardierten US-Streitkräfte Ziele im Iran. Teheran holte wie schon in den vorherigen Nächten zu Vergeltungsschlägen aus. Die Golfstaaten Kuwait und Bahrain gerieten dabei erneut unter Beschuss. Zum Sport: bei der Fußball-WM steht heute das kleine Finale an. England und Frankreich spielen in Miami um Platz 3. Anstoß ist um 23 Uhr deutscher Zeit. Im Endspiel kämpfen dann morgen Spanien und Argentinien um den WM-Titel.
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0: 17 Grad messen wir auf der Potby, im Georgengarten und am Altwarmbüchner See. Heute Nachmittag sollen wir die Sonne auf jeden Fall noch zu Gesicht kriegen, aber so warm wie in den vergangenen Tagen wird es nicht. 21 Grad, der Spitzenwert heute.
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0: A7 Hannover-Hamburg zwischen Großburg-Wedel und Rheik-Hannover-Nord ist die Unfallstelle jetzt geräumt. L393, das ist die Kronsbergstraße in Höhe Altlarzen. Da ist in beiden Richtungen die Ampelanlage außer Betrieb und das bleibt auch noch so bis Montag 18 Uhr. Also passt da bitte entsprechend auf.
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0: Claudia Firnis im Studio für euch. Entspannt geht's ins Wochenende. Einen schönen Samstagmorgen. Vielleicht habt ihr ja auch Lust, ein bisschen über den Flohmarkt zu bummeln. Die haben schon ganz früh aufgebaut heute Morgen. Und es soll ja auch trocken bleiben. Also eine Stippvisite in die City lohnt sich allemal.

0: Viertel nach neun am Samstagmorgen. Ihr seid hier bei Radio Hannover. Die Fußball-Weltmeisterschaft geht ins finale Wochenende. Und hier in Hannover laufen schon die Vorbereitungen im Fußball für die kommende Saison. Das ist auch das Thema jetzt bei Till Ulich.
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2: Sie sind angekommen im Trainingslager. Hannover 96 absolviert bis zum kommenden Wochenende die Vorbereitung auf die neue Saison der zweiten Fußball-Bundesliga in Iserlohn am Seilersee. Bereits gestern wurde trainiert. Gleich heute wird getestet, und zwar gegen den neuen Zweitliga-Konkurrenten VfL Osnabrück. Der ist ja aufgestiegen. 96 übrigens hat ein Personalthema mit an den Seilersee genommen, denn Daisuke Yokota, Leistungsträger und zweitbester Torschütze der vergangenen Saison, soll noch einmal deutlich gemacht haben, dass er 96 unbedingt verlassen möchte. Gucken wir mal, was daraus wird. Übrigens, ja, insgesamt sind 32 Spieler mit ins Trainingslager gereist. Der TSV Havelse, der ist Neuzugangkönig, könnte man sagen. Die Saison in der dritten Liga, da war man ja eigentlich abgestiegen, hatte im Nachhinein durch den Lizenzentzug für 1860 München den Klassenerhalt geschafft. Jetzt will man es auf sportlichem Wege mit einem rund erneuerten Kader. 17 neue stehen bereits fest an diesem Wochenende. Doppeltest für den TSV heute um 12 Uhr bei der zweiten Mannschaft des 1. FC Magdeburg und morgen um 16 Uhr bei Eintracht Norderstedt. Dann gucken wir noch zum Basketball. Da haben die Luchse vom TK Hannover für die neue Saison in der Bundesliga tolle Mädels verpflichtet. Theresa Simon kommt vom Meister Alba Berlin und soll absolute Leistungsträgerin werden. Außerdem kehrt mit Hayden Palmer eine Ex-Spielerin zurück. Die wird neue Co-Trainerin von Jesper Sundberg. Und noch Handball. Sie sind in die Vorbereitung auf die neue Saison gestartet. Unsere Recken, drei Neuzugänge, waren mit dabei bei unseren Handballern Sebastian Heimann, Tim Zechel und Sigvaldi Gudjonsson. Am Montag geht's dann ins Trainingslager.
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Okay, Blue. Radio Hannover spielt einfach gute Musik und wer schon etwas länger Musik hört, dem kam das verdammt bekannt vor. Genau, ideal, deine blauen Augen, geschrieben von Annette Humpe im Jahr 1980. Aber eine schöne Version, offen zugegeben. Radio Hannover spielt einfach gute Musik, begleitet euch durch diesen Samstagmorgen. Vielleicht habt ihr einiges vor. Lüften ist auf jeden Fall ein Thema heute. Wie ich gerade sehe, hier am Steintor ist die Sonne schon rausgekommen. Bei euch scheint sie jetzt ja vielleicht auch auf den Frühstückstisch. Es wird nicht ganz so heiß wie in den vergangenen Tagen. Spitzenwert liegt heute bei 21 Grad. Da kann man in Ruhe joggen, Fahrrad fahren oder ein bisschen die Bude aufräumen. Was auch immer ihr tut, wir sind gerne bei euch mit einfach guter Musik. Hier sind die Cars mit Drive. Wo auch immer es euch heute hinführt, nehmt uns mit.

0: Radio Hannover mit einfach guter Musik für euer Wochenende. Es ist kurz vor 9:30 Uhr, genau genommen 9:26 Uhr. Das heißt, ein Classic-Hit habe ich noch für euch vor 9:30 Uhr. Der kommt von Donna Summer aus dem Jahr 1979, geschrieben die Nummer damals von Giorgio Moroder. On the Radio, und für uns Leute im Radio sind solche Songs, in denen es um Radio geht, natürlich auch immer etwas ganz Besonderes.
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1: Ja, das wird noch nett. 18 Grad messen wir jetzt schon in Ahlem, in Bennigsen und in Wöfel. 21 ist der Höchstwert. Zugegebenermaßen nicht ganz so heiß wie am Wochenende, aber wenn es nach mir geht, ist das völlig in Ordnung heute. Bisschen Wind ist auch dabei. Maximale Sonnenausbeute 2 Stunden. Ich glaube, das werden mehr. Und die Regenwahrscheinlichkeit liegt heute bei nur 20%.
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1: Die B3 Ilze-Hannover zwischen Pattensen und Pattensen-Nord reden in beiden Richtungen. Gefahr durch Holzteile auf der Fahrbahn. Passt da bitte auf. Und Kronsbergstraße in Höhe Altlatzen. Da ist in beiden Richtungen die Ampelanlage noch bis Montagabend außer Betrieb. Auch da natürlich ein bisschen aufpassen. Ansonsten alles ruhig, damit gute Fahrt für euch und ein schönes Wochenende mit Radio Hannover auf der 100,0. Ich bin Claudia Fürnes und das hier ist Dr. Alban mit, ja genau,

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0: Viertel vor zehn, guten Morgen Hannover, es ist Wochenende und ihr habt noch keine festen Pläne für heute. Vielleicht kann Dörte Hansen das jetzt ändern.
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2: Also am Steinhuder Meer waren wir wohl alle schon mal, aber wie gut kennt ihr eigentlich Steinhude selbst? Ihr könnt das Fischer- und Weberdorf heute mal besser kennenlernen bei einer historischen Führung durch den alten Ortskern mit vielen Geschichten und Anekdoten aus früheren Zeiten. Die Führung kostet 9,50 Euro und startet heute um 14 Uhr. Es gibt aber auch noch drei weitere Juli-Termine. Die Lutherkirche in Hannovers Nordstadt, ein beliebter Treffpunkt im Stadtteil, gerade jetzt im Sommer, und Schauplatz eines Stadtteilfestes. Heute Tag 2. Spiel, Spaß, Snacks und Getränke gibt's. Vor allem aber eine Menge Live-Musik. Das Programm startet heute um 13 Uhr. Später um 20 Uhr spielt heute zum Beispiel mit Dangerous eine Depeche Mode Coverband. Nordstadt feiert, ist das Motto. Heute rund um die Lutherkirche. Und vor den Toren der Region heute ein US-Superstar live. Ray Dalton spielt auf der Landesgartenschau. Vor 13 Jahren hat seine Karriere mit dem Feature in Macklemore's Can't Hold Us richtig Fahrt aufgenommen. Danach folgten etliche Solo-Hits, so wie dieser hier. Ray Dalton auf der Landesgartenschau in Bad Nenndorf, präsentiert von uns von Radio Hannover. Das geht los um 19.30 Uhr heute. Tickets kosten gut 45 Euro.
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0: Hatte ich schon mal erwähnt, dass Radio Hannover einfach gute Musik spielt? Save Me Tonight, Jennifer Lopez und David Guetta. Neu bei uns in der Playlist. Neu im Verkehrsservice ist die B217 zwischen Ronnenberg und der Hauptstraße in Hannover in beiden Richtungen. Gefahr durch mehrere Holzteile auf der B217 Springe Richtung Hannover. Passt da bitte entsprechend auf. Slow it down, eigentlich ja auch ein Motto fürs Wochenende, ne? Mal ein bisschen runterfahren. Amy McDonald gleich noch für euch vor den News.
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1: Ich bin Dirk Zeitler. Erneut ist es bei einem Angriff auf einen Bahnmitarbeiter zu einem tragischen Vorfall gekommen. In Baden-Württemberg ist ein Sicherheitsmann der Deutschen Bahn aus einem fahrenden Zug gestürzt und lebensgefährlich verletzt worden. Vorausgegangen war ein Streit bei einer Fahrscheinkontrolle.
2: Ein mutmaßlich alkoholisierter Fahrgast war zwischen Offenburg und Karlsruhe mit dem Ticketkontrolleur aneinander geraten. Der zog zwei Mitarbeiter der DB Sicherheit hinzu. Nach verbalen Beleidigungen kam es zu einer körperlichen Auseinandersetzung. Der Angreifer und ein Sicherheitsmann gingen zu Boden. Dabei öffnete sich aus bislang ungeklärter Ursache die Tür und der Bahnmitarbeiter stürzte aus dem fahrenden Zug. Er wurde mit lebensgefährlichen Verletzungen in ein Krankenhaus gebracht. Der Fahrgast wurde festgenommen. Diana Kramer, Nachrichtenredaktion.
1: Unionsfraktionschef Spahn steht wegen seiner Elternschaft mit Hilfe einer Leihmutter in den USA unter Druck. Neben offener Kritik und dem Vorwurf der Doppelmoral gibt es inzwischen noch erste Rücktrittsforderungen. Die Schwesterpartei CSU fordert klare Aussagen. So sagte CSU-Fraktionschef Holitschek im ZDF.
3: Für die CSU ist das eindeutig. Leihmutterschaft ist verboten. Das gehört auch zu den Fragen unserer Grundwerte und des Systems dazu, unserer DNA, wenn Sie so wollen. Und da lassen wir auch nicht rütteln. Deswegen ist das jetzt auch ein Thema, das natürlich Erklärungsbedarf hervorruft. Und dem muss sich Jens Spahn jetzt stellen.
1: Über das Thema soll auch am Montag in der Sitzung des CDU-Präsidiums beraten werden. Im Juni knackten die Temperaturen in Deutschland Rekorde. Zwei Drittel der Menschen in einer YouGov-Umfrage sehen einen Zusammenhang mit der globalen Erwärmung. Aber nur knapp die Hälfte der Befragten nehmen an, dass Deutschland mit der eigenen Klimaschutzpolitik etwas dagegen ausrichten kann. Die Hitzewelle ab Mitte Juni mit Rekordtemperaturen hat nach Schätzungen des Robert-Koch-Instituts rund 5.100 Menschen in Deutschland das Leben gekostet. Zum Sport. Bei der Fußball-WM steht heute das kleine Finale an. England und Frankreich spielen in Miami um Platz 3. Anstoß ist um 23 Uhr deutscher Zeit. Im Endspiel kämpfen dann morgen Spanien und Argentinien um den WM-Titel.
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4: 18 Grad, es ist stark bewölkt immer noch in Havelse, in Kirchrode und Letta. Zwischendurch hat die Sonne aber schon mal durchgeguckt und das hat sie heute Nachmittag definitiv auch noch mal vor. Also das wird noch ganz nett. Wind ist auch ein Thema heute, aber es soll trocken bleiben.
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4: Die B217 Springe Hannover zwischen Ronnenberg und der Hauptstraße in Hannover ist jetzt wieder frei. Die Fahrbahnen sind geräumt. A2 Dortmund-Hannover zwischen Launau und Rastplatz Bad Nenndorf. Ungesicherte Unfallstelle auf dem linken Fahrstreifen. L393 Kronsbergstraße in Höhe Altlarzen. Da ist in beiden Richtungen die Ampelanlage außer Betrieb. Und das bleibt auch noch so bis Montag 18 Uhr. Also passt da bitte entsprechend auf.
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4: Wochenende am Mikrofon für euch, Claudia Firnes. Wart ihr da und fandet ihr es auch toll? Dann seid ihr damit nicht alleine. Ich spreche natürlich vom kleinen Fest im großen Garten und einer, der da auch sehr zufrieden sein kann und ist, ist Desimo. Das Thema in der kommenden halben Stunde.
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0: Viertel nach zehn ist es, ihr seid hier bei Radio Hannover am Samstagmorgen. Ja, der Zauber ist offenbar wieder da. Das haben wir in den vergangenen Tagen oft gehört und gelesen, wenn über das kleine Fest im großen Garten gesprochen worden ist. Der Neustart des Kleinkunstfestivals ist geglückt unter der neuen künstlerischen Leitung Desimo. Detlef Simon, Entertainer und Zauberer hier aus Hannover. Glückselig ist Desimo nach dem Finale am vergangenen Donnerstag ins Bett gefallen. Man konnte bei Insta sehen, wie noch ein bisschen gefeiert wurde. Und es war ziemlich spät. Erfolge wollen ja schließlich auch gefeiert werden. Am Freitagmittag hat dann allerdings schon wieder das Telefon geklingelt und dran war meine Kollegin Marisa Puerti.
1: Du warst ja, wir haben ja im Vorfeld auch viel mit dir gesprochen, wie so deine Erwartungen sind jetzt mit dem Neustart unter deiner Leitung. Du warst ja verhalten optimistisch, sehr bescheiden und hast gesagt, wir lassen das Ganze mal auf uns zukommen. Bist du jetzt im Nachhinein deutlich positiver als vielleicht am Anfang auch?
2: Absolut. Das ist einfach ein Megaflug gewesen und wir haben einfach so, sag ich mal, 14 Tage eine komplette Wunderwelt erlebt und ich habe das vorher nie erlebt. Glück ist normal flüchtig und in dem Fall war das einfach 14 Tage jeden Tag komplett präsent, greifbar und ganz, ganz bewusst wahrzunehmen. Mhm. Das ist ein Gefühl, das ist unbeschreiblich.
1: Und der Regen am Anfang hat dich jetzt auch nicht so geärgert oder doch ein bisschen?
2: Nee, ganz und gar nicht, der war ja kurz. Mhm. Von daher, wir konnten weiterspielen und die Stimmung war danach eben ein bisschen feucht, aber immer noch fröhlich.
1: Sehr schön. Und hast du bist ja sicherlich, wir haben ja auch mehrere Reporter gehabt, die mal übers Gelände gehuscht sind und dich da auch getroffen haben. Du bist ja irgendwie immer mittendrin gewesen. Wie waren so die Rückmeldungen? Haben die Leute dich, die Besucher dich auch wirklich angesprochen und haben direkt ihr Feedback losgelassen?
2: Ganz, ganz, ganz, ganz viele haben dann wirklich entweder im Vorbeigehen einfach mal gesagt, schön hier oder Dankeschön oder es macht richtig Spaß. Manche sind einfach zugekommen und haben ein bisschen ausführlicher was erzählt und sich ausgetauscht und dann auch mal Anregungen gegeben. Also das mit der Beschilderung ist toll, das ist ja wunderbar. Gut, die gab es im letzten Jahr auch schon, aber es ist trotzdem toll. Also es muss ja alles immer ausgebaut werden. Gab da ein paar Hinweise, die wir auch berücksichtigen müssen. Mhm. Und im Großen und Ganzen, also sagen wir so, wenn wir 99% ausverkauft waren, 99,9% sogar, dann war die Zustimmung, die ich wahrgenommen habe, exakt die. Also Es war unfassbar toll.
1: Da sprechen die Zahlen auch ein bisschen für sich. Und jetzt gerade schon, du sagst ja, ihr habt auch Feedback bekommen, wo ihr ein bisschen dran arbeiten wollt. Jetzt wird schon an nächstes Jahr gedacht oder wie ist das aktuell?
2: Ja, im Moment ist erstmal noch Abbau. Mhm. Das wird ja dann bis Montag so abgeschlossen sein. Und ich bin natürlich schon dabei, ich bin auch während der Festtage schon dabei gewesen, weil ich einfach das Problem hatte, dass ich so fühle, ich würde sie alle gerne wieder buchen, aber ich kann ja im nächsten Jahr nicht das gleiche Programm spielen. Da ist schon der Ehrgeiz, dass wir dann 2/3 zumindest neu haben und wieder überraschen. Und da bin ich schon in der Planung. Also da habe ich schon eine ganze Menge Leute auf meiner Liste und auch schon mit Gästen im Garten gesprochen, also Künstlergästen im Garten gesprochen, die sich schon ihre Position ausgesucht haben, die sie gerne haben wollen und den Garten einfach kennengelernt haben. Also es geht natürlich einfach weiter.
1: Ich merke schon, die Gedanken stehen nicht still.
2: Nö. Obwohl ich habe Urlaub zwischendurch, da werde ich noch nie ans Telefon gehen.
1: Ja, ist auch gut so, glaube ich dann, ne? Nach diesem Stress die letzten Wochen.
2: Ja, absolut.
1: Wir beglückwünschen dich erstmal nochmal ganz offiziell für diesen schönen Neustart und freuen uns natürlich auch schon auf nächstes Jahr.
2: Ich danke ganz herzlich und auch für die Unterstützung. Radio Hannover war ja ganz vorne mit dabei.
0: Ja, und das waren wir natürlich sehr gerne. Nach dem Fest ist vor dem Fest, also es gibt wieder viel zu tun und für euch vielleicht schon mal zu notieren im kommenden Jahr das kleine Fest von Donnerstag, 8. Juli, das wird der erste Ferientag sein, bis Sonntag, 25. Juli 2027. Und wir freuen uns dann natürlich auf die nächste Ausgabe. Der Zauber ist wieder da beim kleinen Fest im großen Garten. Das ist wunderbar für Hannover und die Region.

0: mit einfach guter Musik durch den Samstagvormittag hier bei Radio Hannover. Wir gehen zur englischen New Wave Band Duran Duran und ihrem Hit aus dem Jahr 1986. Notorious, der Klassik-Hit, wartet auf euch. Gibt's gleich.
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3: Sehr gut.
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1: 19 Grad hätte ich jetzt schon mal anzubieten in Wettbergen, in der Oststadt und in Isernhagen. Die Sonne guckt immer mal wieder durch. Die Wolken werden uns aber heute auch nicht ganz verlassen. Genauso wenig wie der Wind. Trotzdem, es wird trocken bleiben.
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1: A2 Dortmund-Hannover zwischen Lauenau und Rastplatz Bad Nenndorf immer noch die Unfallaufnahme auf dem Standstreifen. B217 zwischen Ronnenberg und der Hauptstraße in Hannover wieder frei, Fahrbahn dort geräumt. Die A7 Hannover-Hamburg zwischen Mellendorf und Berghof, ungesicherte Unfallstelle auf dem linken Fahrstreifen. Und L393, das ist die Kronsbergstraße in Höhe Alt-Laatzen in beiden Richtungen, die Ampelanlage noch bis Montagabend außer Betrieb. Fahrt da bitte entsprechend vorsichtig. Einfach gute Musik für euer Wochenende hier bei Radio Hannover auf der 100,0. Ich bin Claudia Fürndes und das hier sind Fleetwood Mac mit Big Love. Wir spielen einfach gute Musik. Schönes Wochenende. 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

0: Die besten Sommerhits aller Zeiten, die kriegt ihr selbstverständlich hier bei uns bei Radio Hannover auf der 100,0. Ja, wir haben heute Morgen schon darüber berichtet, das kleine Fest ist durch, aber die große Seesause, die steht an. Am kommenden Mittwoch startet das Maschseefest. Und wir alle kennen das. Das ist immer das Schönste, da direkt am See zu sitzen und aufs Wasser zu gucken. Die Vorbereitungen laufen, die Bodenplatten am Ostufer sind aber schon verlegt und laden zum Verweilen ein. Statt Schotterweg mit vereinzelten Bänken jetzt eine komplette Fläche aus Holzboden. Und wir haben euch vor Ort mal gefragt, könnt ihr euch sowas auch dauerhaft vorstellen?
1: Ich finde das hier sehr praktisch. Also wir haben uns direkt hier hingesetzt. Total schön mit dem Blick auf den See. Ich finde, man sitzt hier gut. Ich finde es sehr angenehm.
2: Also an sich finde ich das eigentlich ganz cool. Ja, zum Chillen, zum Gucken, Enten füttern, ist es eigentlich ganz entspannt, finde ich.
3: Also ich finde es auch auf jeden Fall angenehm. Vor allem, weil im Sommer sowieso alle eigentlich auf den Mauern sitzen, weil es viel zu wenig Bänke gibt. Also wenn man das noch vielleicht ergänzen würde mit ein paar anderen Bänken, kann ich mir das sehr gut vorstellen.
1: Ich finde das besser zum Laufen, auch jetzt hier für Kinderwagen. Ich finde das ein bisschen schöner als diesen Kiesweg, der hier sonst ist.
4: Ich habe mich ganz doll gefreut, diese Paletten hier zu finden, beziehungsweise dass ich mich hier hinsetzen kann und ganz nah am Wasser bin, finde ich großartig. Und es haben sich viele Leute hierher gesetzt. Ne? Das wäre eine schöne Lösung.
0: Ja, ich finde das auch schön, wenn da dauerhaft mehr Plätze zum Chillen wären. Allerdings werden solche Plätze erfahrungsgemäß ja leider nicht von allen so hinterlassen, wie sie vorgefunden werden. Aber grundsätzlich, da bin ich ganz der Meinung unserer Hörerinnen und Hörer, kann unser See sicherlich noch mehr Plätzchen zum Verweilen auch außerhalb des Maschseefestes gut gebrauchen. Vielleicht hört das ja jetzt jemand, der dafür zuständig ist.

0: sag ja immer, ein Tag ohne Aber geht, wäre aber völlig sinnlos, oder? Lay all your love on me. Wir spielen einfach gute Musik und halten euch auf dem Laufenden, was auf den Straßen los ist. Aufpassen müsst ihr gerade auf der A2 Dortmund-Hannover in Höhe Wunsdorf-Kohlenfeld. Da brennt ein Fahrzeug auf dem Standstreifen. Vorsicht, A2 Dortmund-Hannover in Höhe Wunsdorf-Kohlenfeld brennt ein Fahrzeug auf dem Standstreifen. Finales Fußball-Weltmeisterschaftswochenende. Passende Musik dazu gibt's gleich hier bei uns. Dai Dai, Shakira featuring Bonoboy.
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0: Ja, wer weiß, vielleicht hätten wir es beim Public Viewing auch aus voller Kehle mitgesungen, diesen Song von Shakira featuring Burna Boy, wenn wir nicht so früh nach Hause hätten fahren müssen. Jetzt ist es 11 Uhr.
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2: Ich bin Dirk Zeitler. Der Sicherheitsmitarbeiter der Deutschen Bahn, der bei einer gewaltsamen Auseinandersetzung aus einem fahrenden Zug stürzte, ist weiter in einem kritischen Zustand. Weitere Details konnte ein Sprecher der Staatsanwaltschaft aus Gründen des Persönlichkeitsschutzes nicht nennen. Der Sicherheitsmitarbeiter war bei der körperlichen Auseinandersetzung mit einem mutmaßlich betrunkenen Fahrgast gegen die Zugtür gestürzt, die dadurch aus ihrer Verankerung gerissen wurde. Der Fahrgast wurde festgenommen. Unionsfraktionschef Spahn steht wegen seiner Elternschaft mit Hilfe einer Leihmutter in den USA unter Druck. Neben offener Kritik und dem Vorwurf der Doppelmoral gibt es inzwischen auch erste Rücktrittsforderungen.
3: Spannend wird sein, ob das Thema auch im engsten Führungskreis der CDU kontrovers diskutiert wird. Das Parteipräsidium trifft sich am Montag um 11 Uhr. Auch Spahn soll an der Sitzung teilnehmen. Mit Michael Brandt äußert jetzt auch ein Staatssekretär aus dem Familienministerium deutliche Kritik. Was Spahn getan habe, sei eine echte Zumutung. Darüber müsse in aller Konsequenz und Klarheit geredet werden. Thomas Thonfeld, Nachrichtenredaktion.
2: Die Verbraucherzentralen monieren zur Hauptreisezeit in diesem Sommer weiterhin unübersichtliche Regeln und Preise für Handgepäck beim Fliegen. Die Chefin des Bundesverbands Ramona Popp sagte, Flugreisende sollten ihr Handgepäck vor Reiseantritt genau nachmessen und mit den Höchstmaßen der Fluggesellschaft abgleichen. Das nerve zwar, werde aber sonst leider schnell teuer. Es brauche deshalb dringend Klarheit, was Airlines kostenlos transportieren müssten. Zum Sport. Vor dem großen Finale geht es heute erst einmal um den Trostpreis. Bei der Fußball-WM kämpfen am Abend England und Frankreich um den dritten Platz.
4: England gegen Frankreich. Viele hätten sich diese Partie sicher auch als Finale gewünscht. Niemand von uns oder den Franzosen will dieses Match spielen, sagte ein enttäuschter Thomas Tuchel nach dem Aus im Halbfinale. Englands Trainer steht unter Druck. Bei einer erneuten Pleite dürfte die Kritik an ihm noch größer werden. Die Franzosen sind motiviert. Sie wollen Trainer Deschamps zum Abschied einen Sieg schenken. Und Kylian Mbappé hat noch gute Chancen, Torschützenkönig zu werden. Bislang steht er bei 8 Treffern, so wie Lionel Messi. Thomas Bremser, Sportredaktion.
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0: 19 Grad, es ist immer noch bewölkt, aber die Sonne blitzt so ein bisschen durch. Die 19 Grad in Ronnenberg, in Reddersen und in Rethen. Es bleibt so, wie es jetzt ist. Ein bisschen Sonne, ein bisschen Wolken und ein bisschen Wind. Höchstwert heute 21 Grad. In der kommenden Nacht geht es runter auf 13. Morgen am Sonntag nur 19 Grad. Und da könnte es am Nachmittag auch mal einen Schauer geben.
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0: Radfahrer auf der B3, da gehören Sie nicht hin, zwischen Kreuz Seelhorst und Mittelfeld. Da müsst ihr bitte aufpassen, Gefahr durch Fahrradfahrer auf dem Standstreifen. Die A7 wieder frei, zwischen Mellendorf und Berghof ist die Unfallstelle geräumt und auch Kreuz Hannover Ost ist wieder frei. Auf der A2 zwischen Launau und Rastplatz Bad Nenndorf, Unfallaufnahme auf dem Standstreifen. L393 ist die Kronsbergstraße in Höhe Altlarzen, da in beiden Richtungen die Ampelanlage noch bis Montag außer Betrieb. Habe ich was vergessen? Das brennende Fahrzeug, das ist noch da auf der A2 Dortmund-Hannover in Höhe Wunstorf-Kohlenfeld. Da bitte entsprechend aufpassen. Wo es geht, wünsche ich euch gute und sichere Fahrt.
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0: Im Studio für euch Claudia Firnis. Ein entspanntes Wochenende wünsche ich euch. Einfach gute Musik dafür, die gibt's selbstverständlich hier bei uns.

17 Minuten nach 11. Ihr hört Radio Hannover am Samstagvormittag. Ja, ich bin auch noch Team Shorts heute, obwohl ich hätte das vielleicht doch anders überlegen sollen. Aber ich halte jetzt einfach durch. In der kommenden Woche wird es ja dann auch wieder wärmer. Tendenz fürs nächste Wochenende, da sind wir wieder bei 24 Grad. Also das erste Maschseefest-Wochenende sieht aus heutiger Brille sehr gut aus. Gelegenheit an diesem Wochenende vielleicht zu Hause nochmal zu chillen, alles so ein bisschen klarschiff zu machen, weil ab Mittwoch haben wir dafür ja überhaupt keine Zeit mehr, oder? Und wer heute eine Abendveranstaltung besucht, dem rate ich dann vielleicht doch eher zur Jeans. Die Nacht 13 Grad, also wenn es da heute irgendwo bei euch länger dauert, dann könnte das eine gute Idee sein.

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0: Radio Hannover am Samstagvormittag. In der zweiten Hälfte der 70er Jahre hatten sie gefühlt einen Hit nach dem anderen. Ich spreche von Casey and the Sunshine Band. Einen ihrer größten, Shake Your Booty, habe ich gleich für euch. Der Classic-Hit noch vor halb.
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3: 20 Grad haben wir jetzt schon mal geschafft in Pattensen, in Holtensen und in Badenstedt. Es bleibt bei dem Mix aus Sonne, Wolken und Wind. 21 Grad ist der Höchstwert heute, aber es soll trocken bleiben.
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3: A2 wieder frei, Dortmund-Hannover. Zwischen Launau und dem Rastplatz Bad Nenndorf ist die Unfallstelle geräumt. Auf der A7 Hannover Richtung Hamburg zwischen Anderten und Kreuz Ost liegt ein Spanngurt auf dem rechten Fahrstreifen. Die B217 zwischen Ronnenberg und der Hauptstraße in Hannover in beiden Richtungen wieder frei. Fahrbahnen sind dort geräumt. Und die L393 Kronsbergstraße in Höhe Alt-Laatzen, da ist die Ampelanlage außer Betrieb. Und das bleibt auch noch so bis zum Montag 18 Uhr. Also wenn ihr da wieder durchkommt und die Ampel wieder funktioniert, dann geben wir euch selbstverständlich Bescheid. Hier bei Radio Hannover auf der 100,0. Ich wünsche euch einen entspannten Samstagvormittag, was auch immer ihr euch so vorgenommen habt. Wir sind bei euch mit dem

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1: Also am Steinhuder Meer waren wir wohl alle schon mal, aber wie gut kennt ihr eigentlich Steinhude selbst? Ihr könnt das Fischer- und Weberdorf heute mal besser kennenlernen bei einer historischen Führung durch den alten Ortskern mit vielen Geschichten und Anekdoten aus früheren Zeiten. Die Führung kostet 9,50 Euro und startet heute um 14 Uhr. Es gibt aber auch noch 3 weitere Juli-Termine. Die Lutherkirche in Hannovers Nordstadt, ein beliebter Treffpunkt im Stadtteil, gerade jetzt im Sommer, und Schauplatz eines Stadtteilfestes. Heute Tag 2. Spiel, Spaß, Snacks und Getränke gibt's. Vor allem aber eine Menge Live-Musik. Das Programm startet heute um 13 Uhr. Später um 20 Uhr spielt heute zum Beispiel mit Dangerous eine Depeche Mode Coverband. Nordstadt feiert, ist das Motto heute rund um die Lutherkirche. Und vor den Toren der Region heute ein US-Superstar live. Ray Dalton spielt auf der Landesgartenschau. Vor 13 Jahren hat seine Karriere mit dem Feature in Macklemore's Can't Hold Us richtig Fahrt aufgenommen. Danach folgten etliche Solo-Hits, so wie dieser hier. Ray Dalton auf der Landesgartenschau in Bad Nenndorf, präsentiert von uns von Radio Hannover. Das geht los um 19.30 Uhr heute. Tickets kosten gut 45 Euro.
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0: Orange Blue, She's Got That Light. Wir spielen einfach gute Musik. Almost Monday, die Formation aus San Diego in Kalifornien, hat was Neues am Start. Geht im Herbst auch auf große Tour durch Kanada und Amerika. No More Regrets heißt der Song und den habe ich für euch noch vor den Nachrichten um 12.
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0: Almost Monday, no more regrets. Es ist kurz nach 12.
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2: Ich bin Dirk Zeitler. Der Sicherheitsmitarbeiter der Deutschen Bahn, der bei einer gewaltsamen Auseinandersetzung aus einem fahrenden Zug stürzte, ist weiter in einem kritischen Zustand. Weitere Details konnte ein Sprecher der Staatsanwaltschaft aus Gründen des Persönlichkeitsschutzes nicht nennen. Der Sicherheitsmitarbeiter war bei der körperlichen Auseinandersetzung mit einem mutmaßlich betrunkenen Fahrgast gegen die Zugtür gestürzt, die dadurch aus ihrer Verankerung gerissen wurde. Der Fahrgast wurde festgenommen. Unionsfraktionschef Spahn steht wegen seiner Elternschaft mit Hilfe einer Leihmutter in den USA unter Druck. Neben offener Kritik und dem Vorwurf der Doppelmoral gibt es inzwischen auch erste Rücktrittsforderungen.
3: Spannend wird sein, ob das Thema auch im engsten Führungskreis der CDU kontrovers diskutiert wird. Das Parteipräsidium trifft sich am Montag um 11 Uhr. Auch Spahn soll an der Sitzung teilnehmen. Mit Michael Brandt äußert jetzt auch ein Staatssekretär aus dem Familienministerium deutliche Kritik. Was Spahn getan habe, sei eine echte Zumutung. Darüber müsse in aller Konsequenz und Klarheit geredet werden. Thomas Thonfeld, Nachrichtenredaktion.
2: Die Verbraucherzentralen monieren zur Hauptreisezeit in diesem Sommer weiterhin unübersichtliche Regeln und Preise für Handgepäck beim Fliegen. Die Chefin des Bundesverbands Ramona Popp sagte, Flugreisende sollten ihr Handgepäck vor Reiseantritt genau nachmessen und mit den Höchstmaßen der Fluggesellschaft abgleichen. Das nerve zwar, werde aber sonst leider schnell teuer. Es brauche deshalb dringend Klarheit, was Airlines kostenlos transportieren müssten. Zum Sport. Vor dem großen Finale geht es heute erst einmal um den Trostpreis. Bei der Fußball-WM kämpfen am Abend England und Frankreich um den dritten Platz.
4: England gegen Frankreich. Viele hätten sich diese Partie sicher auch als Finale gewünscht. Niemand von uns oder den Franzosen will dieses Match spielen, sagte ein enttäuschter Thomas Tuchel nach dem Aus im Halbfinale. Englands Trainer steht unter Druck. Bei einer erneuten Pleite dürfte die Kritik an ihm noch größer werden. Die Franzosen sind motiviert. Sie wollen Trainer Deschamps zum Abschied einen Sieg schenken. Und Kylian Mbappé hat noch gute Chancen, Torschützenkönig zu werden. Bislang steht er bei 8 Treffern, so wie Lionel Messi. Thomas Bremser, Sportredaktion.
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0: 20 Grad in Ditterke, in Davenstedt und in Düren. Es ist bewölkt, aber die Sonne guckt zwischendurch immer mal wieder raus. Windig ist es auch. Regen? Nee, heute müssen wir damit nicht rechnen. Morgen Nachmittag vielleicht. Aber heute soll es trocken bleiben.
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0: B217 Springer Hannover zwischen Ronnenberg und der Hauptstraße in Hannover, alle Fahrbahnen geräumt. Auf der L393 Kronsbergstraße in Höhe Altlarzen ist die Ampelanlage außer Betrieb. Das bleibt auch noch so bis Montag 18 Uhr.
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0: Mit Claudia Fürnes im Studio. Wochenende ist ja vielleicht mal Zeit, einander ein bisschen zuzuhören. Haben wir das verlernt? Warum können wir das vielleicht auch nicht mehr so richtig? Das war das Thema am Mittwoch in Stadtgeflüster. Und da hören wir noch mal rein in dieser halben Stunde.

0: Samstagmittag, 11:45 haben wir's.
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0: Ums Zuhören ging es gestern im Gespräch zwischen Marisa Buatti und Mirjana. Und vielleicht ist da ja auch ein Tipp für uns alle.
2: Ich habe mich tatsächlich mal mit einer ausgetauscht über dieses Thema, die sich damit auskennt. Das ist die Anja Schauberger, das ist eine Autorin, die hat gerade ein Buch geschrieben, das heißt Besser zuhören. Und darüber haben wir uns ausgetauscht und ganz ehrlich, so eigentlich erst in der Mitte unseres Gesprächs hat sie was ganz Krasses gesagt auf meine Frage, was denn so der größte Fehler ist, den wir so im Alltag machen in Sachen zuhören. Und sie meinte halt original, dass wir als Mensch täglich 74 Gigabyte an Informationen aufnehmen. Boah. Also ich habe ja keine Ahnung, wie viel das ist, aber sie hat mir da geholfen und hat gesagt, das ist so, als würden wir jeden Tag 16 Filme schauen, 200.000 Wörter lesen oder 200 Stunden durch TikTok scrollen. Und da ist es kein Wunder, wenn man dann eben abends auf dem Sofa mit seinem Partner, mit seiner Mama, mit seinen Kindern und mit niemandem mehr irgendwie da sitzen kann und plaudern und zuhören
3: kann. Ja, Speicher ist ja auch voll.
2: Also
3: vorher
2: ist,
3: schon.
2: Es ist so krass, aber sie meinte halt, es gibt so ein paar Techniken, die hat sie sich tatsächlich auch in ihrer Zuhörweiterbildung rangeschafft, weil sie das nämlich im Privaten selber gemerkt hat und dass man da einen Unterschied halt machen muss zwischen diesem Zuhören und nicht mich noch einbringen. Ja, ich war auch schon mal auf dem Mars. Ja, das mit diesem zu kleinen Schuh hatte ich auch schon mal. Ich, ne? Mhm. Also ich muss sagen, ich erwische mich da des Öfteren.
3: Dass
2: weil
3: man
2: ich
3: immer
2: auch,
3: so seinen eigenen Kram damit so reinbringt.
2: Ja, man
3: ne?
2: möchte das ja auch gerne loswerden. Ja. Ne? Irgendwie habe ich auch das Gefühl, dass wir mit dieser Zeit total konkurrieren. Ne? Redezeit, die wir ja hier in Wahrheit auch haben. Und in Wahrheit wissen wir alle selber, packt eure Smartphones weg. Mhm. Weg aus dieser Welt des Digitalen, was uns ja quasi auffrisst. Und ja, mega spannendes Thema. Und Marisa, danke fürs Zuhören.
3: Ich höre dir immer sehr gerne zu.
2: Danke.
3: Irgendwie fällt mir das auch leicht bei dir, muss ich sagen. Aber jetzt ist ja auch noch nicht abends. Also
2: nee,
3: frag
2: eben.
3: Mich heute Abend nochmal.
2: Gut, ich melde mich.
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0: kommt vor 12:30. Was kocht ihr da Leckeres? Vielleicht komme ich noch vorbei. Radio Hannover hier auf der 100,0. Wir spielen einfach gute Musik. Und vielleicht kennt ihr das ja auch. Es gibt so Filme, die kann man immer wieder gucken. Ich meine nicht zweimal oder dreimal. Ich meine immer wieder. Habt ihr auch so einen? Meiner ist definitiv auch Flashdance. Den kann ich auch immer wieder gucken. Irene Cara mit What a Feeling. Das ist unser Classic Hit. Den habe ich gleich noch für euch vor 12:30.
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0: aus dem Film Flashdance, What a Feeling, Irene Cara. 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
0: So, für alle, die das Schwitzen nicht so geil fanden, ist das ja heute ein optimales Wetter, oder? 21 Grad maximal, ein bisschen Wind ist dabei, Sonne, Wolken und es soll trocken bleiben.
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0: So, keine Störungsmeldungen, nur eine kaputte Ampelanlage. Die wird uns auch noch ein bisschen beschäftigen. Auf der L393 Kronsbergstraße in Höhe Altlaatzen ist die Ampelanlage außer Betrieb. Da müsst ihr aufpassen. Und vor Montag 18 Uhr soll das da auch nicht gefixt sein. Also insofern bleibt das bestehen. Ansonsten aber alles ruhig. Ich habe keine Störungsmeldung. Und das an einem Wochenende, wo ja vielleicht doch noch der eine oder die andere Richtung Urlaub unterwegs ist. Eine in unserer

0: to see me through. The songs featuring Candy Staten. Einfach gute Musik für euren Samstagmittag. Und jetzt was Neues aus unserer Playlist. Kommt aus Norwegen von The Bowser Magic.
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Minuten vor eins am Samstagmittag. Radio Hannover bis hier mit mir. Ich bin Claudia Firnis. Gleich geht's hier weiter mit Karriere und Co. Und heute Nachmittag ist Theo Wurth für euch hier zur Stelle. Ganz viel Spaß mit ihm. Ja, und schön.

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1: Ich bin Dirk Zeitler. Der Sicherheitsmitarbeiter der Deutschen Bahn, der bei einer gewaltsamen Auseinandersetzung aus einem fahrenden Zug stürzte, ist weiter in einem kritischen Zustand. Weitere Details konnte ein Sprecher der Staatsanwaltschaft aus Gründen des Persönlichkeitsschutzes nicht nennen. Auslöser des lebensgefährlichen Zwischenfalls war eine Ticketkontrolle. Der 36 Jahre alte Angreifer wurde festgenommen. Für Jens Spahn wackelt der Posten des Unionsfraktionsvorsitzenden, nachdem er und sein Mann die Hilfe einer Leihmutter in den USA in Anspruch genommen haben. Denn in Deutschland ist Leihmutterschaft verboten und die CDU spricht sich klar gegen eine Legalisierung aus. Die CSU fordert von Spahn nun klare Aussagen. Im ZDF sagte CSU-Fraktionschef Holleczek:
2: Für die CSU ist es eindeutig, Leihmutterschaft ist verboten. Das gehört auch zu den Fragen unserer Grundwerte und des Systems dazu, unserer DNA, wenn Sie so wollen. Und da lassen wir auch nicht rütteln. Deswegen ist es jetzt auch ein Thema, das natürlich Erklärungsbedarf hervorruft. Und dem muss sich Jens Spahn jetzt stellen.
1: Über das Thema soll auch am Montag in der Sitzung des CDU-Präsidiums beraten werden. Beim Ticketbuchen für Urlaubsflüge ist es oft eine knifflige Frage. Können der kleine Rollkoffer und die Tasche mit an Bord und kostet das extra? Verbraucherschützer kritisieren verwirrende Regeln und fordern Klarheit.
3: Angemessenes Handgepäck darf man kostenlos mit ins Flugzeug nehmen, betont Ramona Popp, die Chefin des Bundesverbandes der Verbraucherzentralen. Problem, es ist nicht geklärt, was genau angemessen bedeutet. Für die Fluggesellschaften ist das mal ein Rucksack, mal nur eine Handtasche oder ähnliches. Damit das aufhört, hat die Verbraucherzentrale gegen mehrere Fluggesellschaften geklagt, so Popp. Ihr Tipp bis zur Klärung, beim Buchen aufs Kleingedruckte achten und Handgepäck vor dem Abflug nachmessen. Thomas Thonfeld, Nachrichten. Redaktion.
1: Zum Sport. Vor dem großen Finale geht es heute erst einmal um den Trostpreis. Bei der Fußball-WM kämpfen am Abend England und Frankreich um den dritten Platz. Im Endspiel kämpfen dann morgen Spanien und Argentinien um den WM-Titel.
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4: Wir stehen bei 21 Grad, bei euch in Heidlingen, auch in Oberricklingen und in Anderten derzeit 21 Grad. Wärmer wird's gar nicht an diesem Samstag, auch am Nachmittag meist um 20 oder 21 Grad. Und dazu kommt durchaus die Sonne raus, nach dem doch eher grauen Start in dieses Wochenende. Gibt's dann noch ein paar Stunden Sonnenschein, meist mit einigen Wolken, vor allem Richtung Abend. Sieht's dann doch freundlicher aus. Morgen am Sonntag auch nur so 3, 4, 5 Sonnenstunden. Schauen wir mal. Den ganzen Tag sind immer mal Wolken mit dabei. Vor allem am Nachmittag können auch Regenwolken mit drunter sein. Vielleicht sogar einzelne Gewitterwolken. Das Ganze bei 13 bis 19 Grad.
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4: Vorsicht auf der B6, das ist die Bremer Straße, Hannover Richtung Nienburg. In der Einfahrt Neustadt Otternhagen befindet sich eine ungesicherte Unfallstelle. Das war's, gute Fahrt.
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5: In der kommenden Stunde sprechen wir über eine ganz besondere Möglichkeit der Weiterbildung. Mein Name ist Sabine Ehlers und ich freue mich jetzt auf euch.

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1: Ich bin heute in der Handwerkskammer Hannover und spreche jetzt mit Eileen Beitasch über die Möglichkeit, eine Fortbildung zum Gebäudeenergieberater zu machen. Hallo Eileen.
2: Hallo.
1: Sag mal, was machst du genau und warum hast du dich genau für diese Fortbildung entschieden?
2: Ich bin Eileen Beitasch, geboren Jasek, 31 Jahre alt, lebe in Hannover und arbeite seit 6 Jahren in der Projektentwicklung im Neubau. Studiert habe ich im Bachelor Immobilienwirtschaft und Management und anschließend habe ich meinen Master im Bereich energieeffizientes und nachhaltiges Bauen absolviert.
1: Das ist ja schon eine ganze Menge und trotzdem hast du dich entschieden, diese Fortbildung zu machen. Warum?
2: Ja, der entscheidende Moment war vor knapp 2 Jahren bei meiner Kernsanierung der eigenen Wohnung. Plötzlich musste ich viele Entscheidungen treffen und da habe ich gemerkt, wie komplex das Thema energieeffizient eigentlich ist. Viele Maßnahmen klingen zunächst erstmal sinnvoll, aber haben eigentlich ganz unterschiedliche Auswirkungen auf Kosten, Energieverbrauch und den Wohnkomfort. Und ich wollte die Zusammenhänge besser verstehen und habe mich deswegen für die Fortbildung entschieden.
1: Was erwartet einen Interessierten, wenn man sich jetzt für diese Fortbildung entscheidet?
2: Die Fortbildung vermittelt die Grundlagen der Bauphysik, Baukonstruktion, Baustoffkunde und technischer Anlagen. Man lernt, wie ein Gebäude funktioniert, wo Energie verloren geht und welche Maßnahmen wirklich sinnvoll sind. Der spannendste Teil ist in der Praxis die Modernisierungsplanung. Hier werden die erlernten Grundlagen direkt angewendet. Und man steht vor einem konkreten Gebäude. Man betrachtet es plötzlich mit ganz anderen Augen. Aus einem Haus wird ein Projekt, das man analysiert. Wo liegen die Schwachstellen? Was funktioniert bereits gut? Und vor allem, welche Maßnahmen bringen wirklich einen spürbaren Unterschied?
1: Nun hast du dich ja für diesen Weg entschieden und dann auch schon erfolgreich beendet. Wie viel Zeit sollte man einplanen?
2: Die Fortbildung ist berufsbegleitend, findet insgesamt an 22 Wochenenden in Präsenz statt. Das bedeutet, man ist freitags am späten Nachmittag und samstags vormittags im Unterricht. Also es ist gut planbar neben dem Beruf, aber trotzdem intensiv.
1: Jetzt hast du ja die Prüfung bestanden. Wie sieht das ganze Prüfungsprozedere aus?
2: Ja, die Prüfung besteht aus 4 Teilen. Zunächst gibt es 2 schriftliche Klausuren zu Bauwerk und Baukonstruktion sowie zur Bauphysik. Im 2. Termin werden technische Anlagen und gesetzliche Regelungen geprüft. Und darauf folgt im 3. Termin die fachpraktische Prüfung zur Modernisierungsplanung. Abgeschlossen wird der Lehrgang mit einer mündlichen Prüfung im 4. Termin.
1: Ist es aufgegangen, dein Wunsch und dein Ziel? Also würdest du sagen, das war genau das, was du dir vorgestellt hast?
2: Ja, auf jeden Fall. Mein Wunsch ist aufgegangen.
1: Was man genau machen kann als Gebäudeenergieberater, wenn man diese Fortbildung absolviert hat, erfolgreich, darüber sprechen wir gleich weiter. Bleibt ihr also gerne noch dran.
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2: Aktuell 21 Grad. Bei euch in Hüpete, auch in Langenhagen derzeit 21 Grad. Und auch in Reinholz und in Finnhorst aktuell dazu ein Sonne-Wolken-Mix. Es bleibt trocken, 20% Regenwahrscheinlichkeit. Das klingt eigentlich nach regenfrei in der Region Hannover. Wird sogar tendenziell eher freundlicher noch im weiteren Verlauf dieses Samstags. Also Richtung Abend dann sogar eher mehr blauer Himmel und weniger Wolken. Morgen am Sonntag dann eher wechselhaft. Erneut. Immerhin ein paar Stunden Sonne kriegen wir den ganzen Tag. Immer mal kann die Sonne rauskommen. Ansonsten aber auch teils etwas dichter bewölkt. Auch Regenwolken können vor allem so Richtung Nachmittag mit dabei sein. Und auch der Wind nimmt zu, Böen bis 55 km/h morgen. Also auch nochmal mehr als heute. Das Ganze auch nicht mehr ganz so warm. Nur noch 19 Grad in der Spitze. In der neuen Woche dann aber wieder über 20 Grad und da auch wieder eher trocken.
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2: Entwarnung für die B6 auf der Bremer Straße Richtung Nienburg. Keine ungesicherte Unfallstelle mehr bei Otternhagen und auch sonst aktuell keine Meldung. Gute Fahrt.

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1: Ich bin immer noch in der Handwerkskammer Hannover, spreche mit Eileen Beltasch über die Fortbildung zum Gebäudeenergieberater. Eileen, welche Aufgaben kann man denn nach erfolgreichem Abschluss übernehmen?
2: Ja, nach dem Abschluss geht es vor allem darum, Gebäude ganzheitlich zu betrachten und zu bewerten. Man untersucht, wie ein Gebäude energetisch aufgestellt ist, findet mögliche Schwachstellen und entwickelt passende Lösungen zur Verbesserung. Dazu gehören die Erstellung von Energieausweisen und Sanierungskonzepten. Ein weiterer wichtiger Punkt ist die Beratung. Man unterstützt Bauherren, erklärt sinnvolle Maßnahmen und informiert über Fördermöglichkeiten. Am Ende geht es darum, aus Bestandsgebäuden das Beste herauszuholen, Energie zu sparen, Kosten zu reduzieren und gleichzeitig die Lebensqualität zu verbessern.
1: Wem würdest du nun die Fortbildung empfehlen?
2: Ich würde die Fortbildung allen empfehlen, die sich für Gebäude, Energie und nachhaltiges Bauen interessieren und bereits ein grundlegendes Verständnis aus der Immobilienwirtschaft, dem Bauwesen oder aus dem Handwerk mitbringen. Ja, besonders spannend ist es für die Menschen aus handwerklichen oder technischen Berufen, die ihr Wissen gezielt erweitern und sich in Richtung Energieberatung weiterentwickeln möchten. Es ist eine Fortbildung, die nicht nur Wissen vertieft, sondern auch den Blick darauf verändert, wie man Gebäude betrachtet und bewertet.
1: Ich habe jetzt hier einen zweiten Gast, das ist Herr Dr. Frank-Peter Ahlers. Er ist Abteilungsleiter der ökologischen Unternehmensentwicklung der Handwerkskammer Hannover, Zentrum für Umweltschutz. Hallo, Herr Dr. Ahlers.
3: Hallo.
1: Ja, wir sprechen über die Weiterbildung zum Gebäudeenergieberater. Warum ist das so besonders, diese Fortbildung zu machen für Handwerkerinnen und Handwerker?
3: Der Lehrgang ist erfunden worden für Handwerker, die im Endeffekt schneller arbeiten möchten, sauber kommunizieren können und vor allen Dingen Zeit sparen wollen damit. Weil der Lehrgang erlaubt einen, mit Architekten, mit Fachplanern, mit Kunden, mit Fördergebern, in deren Sprache präzise zu sagen, was gewünscht ist, was gebraucht wird, und es spart einfach Zeit.
1: Wie sieht das aus mit der Qualifikation? Gibt es da Unterschiede zwischen Handwerkern oder Quereinsteigern? Sie hatten das gerade ja schon erwähnt.
3: Also natürlich, die machen dasselbe, deswegen ist der Inhalt identisch. Der Umfang ist identisch. Der einzige Unterschied liegt in der Prüfung drin. Die Leute, die Handwerker sind, machen ihre Prüfung bei der Handwerkskammer Hannover. Das heißt, sie haben ihr Fachgespräch 4 Wochen nach Ende des Lehrgangs. Die Quereinsteiger dürfen sich erst nach Lehrgangsende zur Prüfung anmelden. Die Prüfung läuft beim BAFA. Und dann ist die Terminfrage offen, wann denn die nächsten Prüfungstermine laufen.
1: Auch an Sie nochmal die Frage, wem würden Sie es jetzt empfehlen?
3: Ich würde es eigentlich jedem empfehlen, der sagt, ich möchte meinen Betrieb weiterentwickeln. Ich möchte ein bisschen über den Tellerrand hinausgucken als eigenen Gewerks. Ich möchte sprechfähiger sein. Ich möchte mit anderen Leuten, anderen Fachleuten komplette Dienstleistungen liefern, von denen die Kunden auch mehr haben als nur von meiner neuen Heizung.
1: Wenn ihr Interesse an einer Weiterbildung zum Gebäudeenergieberater habt, dann schaut gerne mal unter www.hwk-hannover.de/energieberater werden und meldet euch für den nächsten Kursdurchgang 2027 an.
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1: Ich bin Thomas Brockt. Unionsfraktionschef Spahn steht wegen seiner Elternschaft mit Hilfe einer Leihmutter in den USA unter Druck. Neben offener Kritik und dem Vorwurf der Doppelmoral gibt es inzwischen auch erste Rücktrittsforderungen. Über das Thema soll auch am Montag in der Sitzung des CDU-Präsidiums beraten werden. Das hat Bundeskanzler Merz angekündigt.
2: Die Kritik an Spahn innerhalb der Union ist gewachsen, auch wenn sie nicht jedes Mal explizit mit Rücktrittsforderungen verbunden wird. Und auch aus den Kirchen kommt Klartext. Doppelmoral, so der Vorwurf des evangelischen Landesbischofs von Baden-Württemberg an Spahns Adresse. Der katholische Passauer Bischof spricht sogar von einem echten Skandal. Es dürfte also kein leichter Gang werden, der Jens Spahn bevorsteht, wenn er sich am Montagvormittag im CDU-Präsidium der versammelten Parteispitze erklären soll. Thomas Thonfeld, Nachrichtenredaktion.
1: Der Sicherheitsmitarbeiter der Deutschen Bahn, der bei einer gewaltsamen Auseinandersetzung aus einem fahrenden Zug stürzte, ist weiter in einem kritischen Zustand. Das teilte die Staatsanwaltschaft mit. Weitere Details wurden nicht genannt. Der Zug war auf dem Weg von Offenburg nach Karlsruhe.
3: Der Sicherheitsmitarbeiter war bei der körperlichen Auseinandersetzung mit dem offenbar betrunkenen Fahrgast gegen die Zugtür gestürzt, die dadurch aus ihrer Verankerung gerissen wurde. Der Regionalzug war zu diesem Zeitpunkt mit etwa 120 km/h unterwegs. Dass erneut einer unserer Kollegen nach einer einfachen Fahrkartenkontrolle im Krankenhaus um sein Leben ringen muss, macht uns fassungslos und wütend. So die Eisenbahn- und Verkehrsgewerkschaft. Dirk Zeitler, Nachrichtenredaktion.
1: Die Verbraucherzentralen kritisieren zur Hauptreisezeit in diesem Sommer weiter unübersichtliche Regeln und Preise fürs Handgepäck beim Fliegen. Die Chefin des Verbands POP sagte, Flugreisende sollten ihr Handgepäck vor Reiseantritt genau nachmessen und mit den Höchstmaßen der Fluggesellschaft abgleichen. Das nerve, werde sonst aber leider schnell teuer. POP forderte dringend Klarheit, was Airlines kostenlos transportieren müssen. Der Brand im Müritz-Nationalpark hat sich weiter ausgebreitet. Das Feuer in dem Waldgebiet hat inzwischen eine Ausdehnung von fast 390 Hektar erreicht, wie ein Sprecher des Landkreises Mecklenburgische Seenplatte sagte. Rund 370 Feuerwehrleute, Polizisten, Forstmitarbeiter und Soldaten seien inzwischen im Einsatz. Der Brand wird auch durch starken Wind immer wieder angefacht.
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4: Ist definitiv schon ein Freund hier geworden, dieser Samstag jetzt um kurz nach 14 Uhr. Mit einem Sonne-Wolken-Mix auf jeden Fall mit der ein oder anderen Sequenz blauem Himmel schon jetzt am frühen Nachmittag. Und dazu 21 Grad gemessen bei euch am Dorfplatz in Wilkenburg. Auch am Hufeisensee in Sandhagen aktuell 21 Grad. Da messen wir in der Südstadt am Haus der Region aktuell 20 Grad. Und in Marienwerder am Wissenschaftspark ebenfalls 21 Grad. Wärmer wird es nicht heute, 21 Grad. Die Höchsttemperatur für diesen Samstagnachmittag tendenziell auf jeden Fall Richtung Abend eher aufgeklärter und freundlicher. Es bleibt aber auch windig, also teils so ein bisschen ungemütlich, zumindest aber für heute trocken, morgen am Sonntag. Da kann es zumindest Richtung Nachmittag und Abend hier und da örtlich mal kurz schauern. Ansonsten ein Sonne-Wolken-Mix bei maximal 19, 20 Grad in der Spitze.
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4: Die Straßen sind frei. Es gilt nur weiterhin für die L393, die Kronsbergstraße in Höhe Altlatzen. Da es in beiden Richtungen weiter die Ampelanlage außer Betrieb ist, das Ganze noch bis übermorgen um 18 Uhr. Also dort bitte Obacht. Ansonsten habt ihr, wie gesagt, überall freie Fahrt.
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4: Mit Theo Wurth an diesem Samstagnachmittag seid mir gegrüßt und gleich auch informiert über Hannovers Veranstaltungskalender. Ein paar Tipps daraus gibt's gleich.

0: Einfach coole Musik von Sting. Also ich mochte ihn schon sehr in seinem selbstironischen Cameo-Gastauftritt in der Serie Only Murders in the Building, falls ihr die geschaut habt. Auf jeden Fall eine Guckempfehlung meinerseits. Jetzt war zuletzt von ihm zu hören, wie er ein Konzert in Amsterdam gab, in einem Museum zwischen Rembrandt-Gemälden. Also sehr breit gefächerte Künstlerpersönlichkeiten, muss man sagen. Sting bei Radio Lofa. Und jetzt ist Marisa Puati da.
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2: Impro-Theater mit spontanen Geschichten gibt's heute Abend bei Filou in Steinhude. Die Improthesen gestalten ihre Show auf Basis des Publikums. Das heißt, Zurufe und Reaktionen der Zuschauer bestimmen den Verlauf des Abends. Könnte sehr lustig werden. Los geht's um 20 Uhr. Eintritt ist frei. Seit 2000 steht Ground Zero mit Rockhits aus den letzten Jahrzehnten auf der Bühne. Hier werden Klassiker aus den 80ern, aber auch moderne Rocksongs mit ganz viel eigener Handschrift gecovert. Morgen treten sie um 3:30 im Clubhaus 06 in Düren auf. Eintritt ist auch frei. Und wer Lust auf eine Mischung aus Musik und Kabarett hat, kann morgen Abend mal in der Siegwartskirche Idensen vorbeischauen.
3: Der Dick

0: den Gitarristen genannt.
1: Shakti und Matze präsentieren ihr aktuelles Programm Testsieger, handelt von den kleinen und großen Momenten des Alltags, wie zum Beispiel von Dating. Um 17 Uhr geht's los. Statt Eintritt freut sich das Duo über Spenden.
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2: Kurz nach 3:30.
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2: Kurzer Thermometer-Check bei euch vor Ort. Geht los im Stadtgebiet am Schneiderberg zum Beispiel. 20 Grad derzeit an der Gartenheim-Schule in Bodfeld. 21 Grad in der Altstadt. Am Bahnhofplatz messen wir ebenfalls 21 Grad. Und weiter raus nach Sehende zum Beispiel an der Barockkirche in Ilten. 21 Grad. Genauso in der Hemminger Marsch. 21 Grad. Teils heiter, teils bewölkt. Dieser Samstagnachmittag mit böig auffrischendem Westwind, der mit dabei ist. Auch Richtung Abend noch. Da wird es auf jeden Fall noch freundlicher, also die Wolken nehmen Richtung Abend dann eher ab. In der Nacht geht es runter auf 13 Grad, damit sind wir schon beim Sonntag. Der sieht eher wechselhaft aus, immerhin auch 5 Sonnenstunden, sowohl vormittags als auch nachmittags kann die Sonne immer mal rausgucken, aber die versteckt sich auch gerne mal hinter einigen Wolken. Am Nachmittag kann auch die ein oder andere Regenwolke mit dabei sein, ansonsten aber überwiegend trocken, das Ganze bei maximal 20 Grad.
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2: Vorsicht bitte auf der B217 in Ronnenberg, die Hamelner Straße zwischen Ortseingang und Imer Landstraße, in beiden Richtungen aktuell gesperrt wegen eines Brandes. Ansonsten keine weiteren Meldungen. Ich wünsche gute Fahrt. Ich bin Theo Wurth. Schönes Wochenende euch.

0: Wir wünschen euch einen entspannten Samstag. Radio Hannover ist hier und mich dünkt, es riecht gerade angenehm nach, ja, wonach eigentlich?
1: Es riecht nach gemähtem Gras, Sonnencreme, Grillkohle und nach einem Radio Hannover Sommerhit.
0: Ja, jetzt merke ich's auch. Und hier kommt ein Hit, der riecht vielleicht nicht nach Festival. Also bei Festivalgerüchen geht die schöne Assoziation irgendwie in eine falsche Richtung. Aber er klingt eindeutig nach Festival-Vibes. Nach tiefstehender Sonne, nach Tanzfläche unter freiem Himmel und dem Beginn in eine

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0: hat er schon wieder eine neue Single draußen. Musik, Fließbandarbeiter Michael Schulte, das alte Nordlicht. Sein neuer Song heißt Lovesick bei Radio Hannover. Es ist 15 Uhr.
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2: Ich bin Thomas Brockt. Unionsfraktionschef Spahn tritt von seinem Amt zurück. Das teilte Spahn in einem Schreiben an die Mitglieder der CDU-CSU-Fraktion im Bundestag mit. Ihm sei in den letzten Tagen bewusst geworden, dass sein persönliches Glück, eine Familie zu gründen und Vater zu werden, nicht vereinbar sei mit seinem politischen Amt, heißt es darin. Spahn war zuletzt immer stärker unter Druck geraten, weil er und sein Mann die Hilfe einer Leihmutter in den USA in Anspruch genommen hatten. Dem früheren Gesundheitsminister waren Doppelstandards vorgeworfen worden. Bundesinnenminister Dobrindt hat vor möglichen Anschlägen in Deutschland gewarnt. Er habe die bislang formulierte abstrakte Bedrohungslage zu einer hohen Bedrohungslage hochgestuft, sagte der CSU-Politiker der Welt am Sonntag.
3: Es gibt aktuell deutlich mehr Hinweise, sowohl von befreundeten Nachrichtendiensten als auch aus eigenen Quellen. So erklärt der Innenminister im Weltinterview seine veränderte Einschätzung der Bedrohungslage. Anschlagspläne gegen Deutschland seien klar erkennbar, so Dobrindt. Allerdings sei die erwähnte hohe Bedrohung noch nicht gleichbedeutend mit konkreten Risiken. Es gehe dabei auch nicht um einzelne Personen, sondern um die Gesellschaft insgesamt. Thomas Thonfeld, Nachrichtenredaktion.
2: Der Sicherheitsmitarbeiter der Deutschen Bahn, der bei einer gewaltsamen Auseinandersetzung aus einem fahrenden Zug stürzte, ist weiter in einem kritischen Zustand. Das teilte die Staatsanwaltschaft mit. Weitere Details wurden nicht genannt. Der Zug war auf dem Weg von Offenburg nach Karlsruhe.
4: Der Sicherheitsmitarbeiter war bei der körperlichen Auseinandersetzung mit dem offenbar betrunkenen Fahrgast gegen die Zugtür gestürzt, die dadurch aus ihrer Verankerung gerissen wurde. Der Regionalzug war zu diesem Zeitpunkt mit etwa 120 km/h unterwegs. Dass erneut einer unserer Kollegen nach einer einfachen Fahrkartenkontrolle im Krankenhaus um sein Leben ringen muss, macht uns fassungslos und wütend. So die Eisenbahn- und Verkehrsgewerkschaft. Dirk Zeitler, Nachrichtenredaktion.
2: Der Brand im Müritz-Nationalpark hat sich weiter ausgebreitet. Das Feuer in dem Waldgebiet hat inzwischen eine Ausdehnung von fast 390 Hektar erreicht, wie ein Sprecher des Landkreises Mecklenburgische Seenplatte sagte. Rund 370 Feuerwehrleute, Polizisten, Forstmitarbeiter und Soldaten seien inzwischen im Einsatz. Der Brand wird auch durch starken Wind immer wieder angefacht.
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0: Sonne und Wolken und dazu ein durchaus böiger Westwind an diesem Samstagnachmittag. Das Ganze bei bis zu 21 Grad in der Spitze. Und die messen auch aktuell 21 Grad bei euch in Darmstadt, in Krefeld ebenfalls 21 Grad und auch bei euch in Garbsen-Osterwald. Richtung Abend sogar eher freundlicher, da sogar mehr blauer Himmel. Es bleibt aber windig. Auch morgen am Sonntag durchaus noch stärkere Böen bis 55 km/h. Auch da meist bewölkt hier und da kommt die Sonne raus, ein paar Stunden durchaus vormittags und nachmittags immer mal möglich, aber auch gewisses Niederschlagsrisiko, vor allem Richtung Nachmittag und Abend kann es zumindest mal kurz nass werden. Ansonsten aber trocken bis 20 Grad morgen am Sonntag.
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0: Sieht wieder gut aus auf der B217, der Hamelner Straße in Ronnenberg zwischen Ortseingang und Imerlandstraße in beiden Richtungen wieder offen. Da hat es vorhin gebrannt. Gute Fahrt!
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0: Hannovers Naturspots sind ja auch an unterschiedlichsten Stellen zugleich Sportspots. Ja, habt ihr vielleicht schon mal hier oder da mitbekommen. Sport im Park heißt das Angebot. Und dazu gibt's gleich mehr hier bei mir. Ich bin Theo Wurth. Moin.

0: Also die Möglichkeiten sind ja schon mannigfaltig, kann man sagen. Hier ist Radio Hannover, wir sprechen über Sport im Park. Da wäre zum Beispiel Yoga vor dem Rathaus oder Tai Chi in Einriede vielleicht, Zumba im Georgengarten. Also wer gerade durch Hannover spaziert, der stößt sicherlich auf größere Sportlergruppen im Freien. Die Wahrscheinlichkeiten werden immer größer, denn meistens steckt die Aktion Sport im Park von der Stadt Hannover dahinter. Da gibt es zahlreiche Open-Air-Sportkurse in diesem Sommer. Und unser Reporter Massi Husen, der hat sich für euch mal in seinen schicksten Sportdress geschmissen und einfach mal mitgemacht.
1: Arme kommen über die Seite nach oben. Wir rollen Wirbel für Wirbel tief Richtung Matte. Kniebeugen, Rücken mit gerade.
2: Ich stehe hier im Welfengarten zum Full-Body-Shape-Kurs von Sport im Park. An meinem Full-Body-Shape kann ich auch noch ein bisschen arbeiten, finde ich. Und wie gut, dass mir dabei Caro Rothert schnell helfen wird. Caro ist Fitnesstrainerin und leitet den Full-Body-Shape-Kurs. Zusammen mit mir sind heute rund 60 bis 70 Leute dabei zum Workout im Freien. Caro, worum geht es hier eigentlich bei dem Full-Body-Shape-Kurs?
3: Vor allem darum, gemeinsam Spaß zu haben. Wir bewegen uns outdoor an der frischen Luft im Park, durchlaufen dabei verschiedene Ganzkörperübungen, um unseren Körper zu trainieren, unsere Fettverbrennung bestmöglich anzuregen und zu der Musik einfach gemeinschaftlich uns gegenseitig zu motivieren.
2: Ich merke, du hast richtig Bock. Warum macht dir das denn so viel Freude?
3: Die Teilnehmenden, sage ich immer wieder, sind einfach die Besten. Es kommen wirklich unglaublich liebevolle, nette Menschen her. Man hat immer eine gute Energie hier. Alle sind positiv drauf. Das ist das Schöne an Sport im Park. Es ist kostenlos. Jeder kann einfach so, wie er mag, mitmachen.
1: Einatmen, Hänge, Ellenbogen. Wir wollen unser Trizeps spüren. Ausatmen.
2: So, ich bin jetzt mittendrin in der Pause und ich muss sagen, ist schon nicht schlecht. Caro zieht auf jeden Fall ziemlich durch. Es gibt immer wieder Pausen, aber sie motiviert einen auch direkt weiterzumachen und sein Leistungsniveau zu steigern. Aber es geht schon weiter. So, aufgepasst.
1: Großer Schritt nach hinten mit einem Bein.
2: So, Workout ist zu Ende. Eine Stunde lang Training. Ich muss sagen, ich fand es ganz schön anstrengend, aber man fühlt sich auch ziemlich gut, dass man es dann am Ende geschafft hat, ne?
4: Also ich war das erste Mal hier und bestimmt nicht das letzte Mal. Es war richtig super.
5: Ja, super cool. War total beweglich, dynamisch, wie immer bei Caro. Total cooles Workout und trotz Regen hat es mega Spaß gemacht.
6: Also ich fand es extrem anstrengend, aber es war richtig cool. Also mir gibt das immer sehr viel Energie wieder. Ja, weil es halt draußen ist. Ich liebe es halt in der Natur Sport zu machen und ich gehe auch gern laufen und halt mit anderen einfach, die auch motiviert sind, macht es einfach am meisten Spaß.
3: Ja, man kriegt danach, finde ich, nochmal so einen kleinen Energieschub, einfach gute Laune durchs Training. Währenddessen ist es sehr anstrengend, aber das gute Gefühl danach überwiegt immer und man geht immer gut gelaunt nach Hause, auch als Trainerin.
2: Ich musste zwischendurch auch mal kurz eine Pause machen, was trinken und kurz verschnaufen. Sag mal, macht dir das eigentlich Spaß, deine Mitmenschen so zu quälen oder was ist bei dir los?
3: Ich würde sagen, es gehört dazu. Meine Teilnehmenden sagen immer, ich quäle sie, indem ich sie fies angrinse und ganz fröhlich aussehe, dann können sie nicht aufhören. Aber ja, also es macht einfach Bock zu sehen, wie die Leute sich dann doch nochmal durchbeißen.
2: Eine Stunde lang wird man hier richtig schön fertig gemacht, aber man geht trotzdem mit einem Lächeln nach Hause. Nicht nur, weil es Spaß gemacht hat, sondern weil man auch glücklich mit sich selbst ist.
0: Das finde ich doch schön. Also fertig gemacht werden, aber mit einem Lächeln. Wunderbar. Das war Reporter Massi Husen für Radio Hannover bei Sport im Park. Die Kurse finden in der Regel wöchentlich statt. Jeder kann kommen, kostenlos und unverbindlich. Ja. Sport im Park läuft auch den ganzen Sommer noch bis September.
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0: Das sind die 80er mit Depeche Mode und People Are People hier bei Radio Nova. Einfach gute Musik aus 6 Jahrzehnten, das bekommt ihr nur bei uns hier auf der 100,0. Und um kurz vor halb gleich greifen wir gerne mal besonders tief in die Trickkiste der Musikhistorie, das wisst ihr. Weit zurück, auch mal bis in die Ära des Soul, des Funk und Disco, also in die 70er Jahre. Eine Legende ist da natürlich zweifellos Nile Rodgers, der produziert bis heute ja noch Musik. Aktuell ist er ja sogar mit Duran Duran in den Singlecharts, auch bei uns in der Playlist zu hören. Und schon in den 70s gelangen ihm große Erfolge, unter anderem auch mit Chic. Und die hören wir gleich. I Want Your Love.
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2: Schönes Wochenende, es ist kurz nach 3:30.
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2: Die Werte bei euch vor der Haustür momentan in Linden auf der Limmerstraße haben wir 21 Grad. Ebenfalls 21 in Kirchrode am Tiho Campus. Dann sind es 20 Grad am Mühlenberg. Am Lessingplatz in Seelze messen wir ebenfalls 21 Grad. Genauso im Altwarmbüchner Moor 21 Grad. Und 20 am Rathaus in Burgdorf. Dazu Sonne und Wolken im Mix, teils doch etwas zugezogener. Richtung Abend wird es freundlicher, es bleibt auch immer noch windig und vor allem auch trocken heute. Der Tiefstwert im Laufe der Nacht, die ebenfalls eher klar aussieht bei 13 Grad. Und der weitere Trend zeigt, ja, so ein bisschen Sommerpause weiterhin. Morgen wie auch am Montag Temperaturen bis 20 Grad maximal. Dazu Sonne und Wolken im Mix, aber auch vereinzelt mein kurzer Schauer möglich.
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2: Sieht gut aus, keine Meldungen, die gerade vorliegen. Na dann, gute Fahrt und zwar mit den Spice Girls. Say You'll Be There, das sind die 90er und ich bin Theo Wurth. Ich grüße euch. Moin.

0: Hannover, Wochenende, 3:45, Samstagnachmittag mit Radio Hannover im Ohr. Und in der Regel sind wir ja gewohnt, als Begleitmedium, als sogenanntes, wahrgenommen zu werden. Ja? Also, dass Hörerinnen und Hörer so nebenher dabei sind und wir eigentlich nicht erwarten können, dass ihr euch bewusst auf das fokussiert, was wir hier so vor uns hinsenden. Heute aber vielleicht schon, denn heute ist der Weltzuhörtag, der 18. Juli, der vielleicht einzige Tag, an dem wir im Radio mal den Anspruch hegen, dass wir nicht an Gehirn und Gehör vorbeisenden oder, naja, besser gesagt, geschmeidig hindurchsenden, vielleicht einmal Radio wie den Podcast behandeln. Heute zum Weltzuhörtag. Ja, oder wie es beim guten alten TV-Total-Nippel von Karl Lagerfeld heißt.
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0: schönes Wochenende mit Radio Hannover. Es ist Samstagnachmittag und jetzt alles Wichtige aus Hannover und der Welt, unter anderem zum Rücktritt von Jens Spahn. Mehr in den Nachrichten um kurz nach vier jetzt.
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2: Ich bin Thomas Brock. Unionsfraktionschef Spahn tritt zurück. Hintergrund ist die Debatte um seine Elternschaft mit Hilfe einer Leihmutter in den USA. Das geht aus einem Schreiben Spahns an die Mitglieder der CDU-CSU-Fraktion hervor. Zuvor war bekannt geworden, dass Bundeskanzler Merz Spahn zum Rücktritt aufgefordert hatte.
3: Der Druck auf Kanzler Merz, im Fall von Jens Spahn zu handeln, war immer mehr gewachsen, denn in den letzten Stunden war Spahn auch zunehmend aus den eigenen Reihen kritisiert worden. Das Vertrauen in Spahn sei nachhaltig beschädigt, hieß es etwa in einem Schreiben der Heimat-CDU von Kanzler Merz. Spahn habe bewusst auf Möglichkeiten im Ausland zurückgegriffen, die dem deutschen Recht widersprechen. Das sende ein fatales Signal. Laut Medienberichten wollte die Unionsspitze auch möglichst eine Entscheidung über Spahn vor dem ZDF-Sommerinterview des Kanzlers am Sonntag, das sich sonst wohl nur um Nachfragen zum Fall Spahn gedreht hätte. Ronny Tochau, Nachrichtenredaktion.
2: Bundesinnenminister Dobrindt hat vor möglichen Anschlägen in Deutschland gewarnt. Er habe die bislang formulierte abstrakte Bedrohungslage zu einer hohen Bedrohungslage hochgestuft, sagte der CSU-Politiker der Welt am Sonntag.
4: Es gibt aktuell deutlich mehr Hinweise, sowohl von befreundeten Nachrichtendiensten als auch aus eigenen Quellen. So erklärt der Innenminister im Weltinterview seine veränderte Einschätzung der Bedrohungslage. Anschlagspläne gegen Deutschland seien klar erkennbar, so Dobrindt. Allerdings sei die erwähnte hohe Bedrohung noch nicht gleichbedeutend mit konkreten Risiken. Es gehe dabei auch nicht um einzelne Personen, sondern um die Gesellschaft insgesamt. Thomas Thonfeld, Nachrichtenredaktion.
2: Die Verbraucherzentralen kritisieren zur Hauptreisezeit in diesem Sommer weiter unübersichtliche Regeln und Preise fürs Handgepäck beim Fliegen. Die Chefin des Bundesverbands POP sagte, Flugreisende sollten ihr Handgepäck vor Reiseantritt genau nachmessen und mit den Höchstmaßen der Fluggesellschaft abgleichen. Das nerve, werde sonst aber leider schnell teuer. POP forderte dringend Klarheit, was Airlines kostenlos transportieren müssen. Bei der Fußball-Weltmeisterschaft steht heute das kleine Finale an. England und Frankreich spielen in Miami um Platz 3. Anstoß ist um 23 Uhr deutscher Zeit. Im Endspiel kämpfen dann morgen Spanien und Argentinien um den WM-Titel.
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0: Wechselnd bewölkter Himmel über der Region Hannover. Durch den durchaus böig auffrischenden Wind ist da immer mal ein etwas anderes Wolkenbild. Dazwischen auch immer mal blauer Himmel und etwas Sonnenschein, vor allem Richtung Abend. Sieht dann noch heiterer aus als eigentlich in den Nachmittagsstunden. Das Ganze bei Werten um gut 20 Grad. Aktuell messen wir 21 Grad hier an der Goseriede am Steintor. Im Zooviertel an der Sophienschule sind es ebenfalls 21 Grad. In Springe am Annaturm schauen wir mal gerade 20 Grad und in Steinhude am Naturpark ebenfalls 20 Grad aktuell. Im Laufe der Nacht bleibt klar, die Werte bei 13 Grad, der Tiefstwert zumindest am frühen Sonntagmorgen. Dann geht es morgen drauf erneut auf 20 Grad, also so richtig hochsommerlich fürs Erste nicht. Stattdessen Sonne und Wolken im Mix. Hier und da kann es noch kurz nass werden, morgen vielleicht Richtung Nachmittag oder am Abend sind einzelne Schauer möglich, zumindest mal kurz. Richtig viel wird das nicht nass, aber zumindest ist ein gewisses Regenrisiko da. Zur nächsten Woche wieder trockener, aber auch da eher Sonne und Wolken im Mix bei Werten bis maximal 20 Grad.
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0: Die Straßen sind frei, keine Meldung. Na dann, gute Fahrt.
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0: Wunderschönen Samstag nach Hainholz und nach Bodfeld, nach Neustadt, Uetze und Ronnenberg. Wo und wie auch immer ihr den Nachmittag verbringt, auf jeden Fall entspannt mit Radio Hannover, oder? Ich bin Theo Wurth. Guten Tag.

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0: Enya segelt auf dem Orinoco. Andere fahren Tretboot auf der Leine vielleicht oder Stand-Up-Paddeln auf der Ime. Jedem sein Fluss, jedem seine Form der Fortbewegung. Samstagnachmittag, hier ist Radio Hannover und was sich sonst noch treiben und erleben lässt, zumindest so im erweiterten Radius von Leine und Ime, ja, hier bei uns in der Region Hannover. Das hört ihr jetzt von Kollegin Marisa Puati.
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2: Impro-Theater mit spontanen Geschichten gibt's heute Abend bei Filou in Steinhude. Die Improthesen gestalten ihre Show auf Basis des Publikums. Das heißt, Zurufe und Reaktionen der Zuschauer bestimmen den Verlauf des Abends. Könnte sehr lustig werden. Los geht's um 20 Uhr. Eintritt ist frei. Seit 2000 steht Ground Zero mit Rockhits aus den letzten Jahrzehnten auf der Bühne. Hier werden Klassiker aus den 80ern, aber auch moderne Rocksongs mit ganz viel eigener Handschrift gecovert. Morgen treten sie um 3:30 im Clubhaus 06 in Düren auf. Eintritt ist auch frei. Und wer Lust auf eine Mischung aus Musik und Kabarett hat, kann morgen Abend mal in der Siegwartskirche Idensen vorbeischauen.

0: den Gitarristen genommen. Shakti und Matze präsentieren ihr aktuelles Programm Testsieger, handelt von den kleinen und großen Momenten des Alltags, wie zum Beispiel von Dating. Um 17 Uhr geht's los. Statt Eintritt freut sich das Duo über Spenden.
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1: Ein Nachmittag mit Sonne und Wolken im Mix wird zum Abend hin noch mal etwas weiter aufklaren. Ansonsten, ja, wechselnd bewölkt, auch durch die teils böigen Winde, die wehen an diesem Samstagnachmittag. Das Ganze bei 21 Grad, also nicht unbedingt hochsommerlich an diesem Wochenende. 21 Grad gemessen bei euch in Ohlendorf, genauso auch in Neustadt, Poggenhagen und auch in Hannover in Wemerode. Richtung Abend also freundlicher, geht in der Nacht dann auf klaren Himmel zu und auf 13 Grad der Tiefstwert im Laufe der Nacht zu Sonntag. Morgen dann erneut bis zu 20 Grad in der Spitze. Durchaus 5 Stunden Sonnenschein, immer mal im Wechsel mit einigen teils auch dichteren Wolken. Der Wind nimmt zu und auch ein paar Regenwolken können dabei sein. Morgen also insgesamt etwas wechselhafter. Am Montag dann tendenziell trockener, auch da Sonne und Wolken bei bis zu 20 Grad.
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1: Fahrt vorsichtig auf der A2 Dortmund-Hannover in Höhe dem Dreieck Hannover-West. Besteht Gefahr durch Gegenstände auf der Fahrbahn und zwar auf dem rechten Fahrstreifen. Bitte Vorsicht, das war's. Ansonsten überall freie Fahrt in der Region. Mit Musik von den Bengals jetzt, das ist Manic Monday, zum Glück noch weit entfernt. Ich bin Theo Wurth, wünsche euch ein schönes und entspanntes Wochenende mit Radio Hannover.

0: Ah, da mussten wir jetzt mal kurz den Künstler vom Kunstwerk trennen, würde ich sagen, bei diesem Radio Hannover Sommerhit. Ice Ice Baby Vanilla Ice hat seinen Ruf erfolgreich beschädigt als unverblümter Freund und Supporter von Donald Trump. Ja, man könnte fast meinen, er ist nicht mehr weit entfernt vom Status des hauseigenen Resident Rapper. Ja, immerhin war es ihm schon eine mehrmalige Freude, Auftritte beim US-Präsidenten zuzusagen. Naja, muss er wissen.
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0: Radio Hannover, Musik von Bastards um 16.54 Uhr. Jetzt habe ich eine Girl Group für euch, die gerade ihr Hannover-Konzert im Herbst bestätigt hat, anlässlich ihres 25-jährigen Bestehens. Die wunderbaren No Angels. Schon mal zum Vormerken, am 4. September sind sie live auf der Parkbühne. Und das ist jetzt Rivers of Joy.
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0: nach 5.
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2: Ich bin Thomas Brockt. Bundeskanzler Merz hat den Rücktritt des Unionsfraktionsvorsitzenden Spahn als richtig und unvermeidlich bezeichnet. Glaubwürdigkeit sei in der Politik das höchste Gut. Er danke Jens Spahn für die Zusammenarbeit, teilte Merz mit. Er hatte Spahn zuvor in seiner Funktion als CDU-Chef zum Rücktritt aufgefordert. Spahn war unter Druck geraten, weil er und sein Mann die Hilfe einer Leihmutter in den USA in Anspruch genommen hatten.
3: In seinem Rücktrittsschreiben sagt Jens Spahn, ihm sei bewusst geworden, dass sein persönliches Glück, gemeinsam mit seinem Mann eine Familie zu gründen und Vater zu werden, nicht vereinbar sei mit seinem politischen Amt. Spahn gibt auch zu, die Folgen seiner Entscheidung falsch eingeschätzt zu haben. Der Spagat zwischen seiner privaten Entscheidung und der Erwartung an ihn als Fraktionschef der Union sei, so Spahn, größer geworden, als er erwartet hätte. Spahns Amt übernimmt bis zur Wahl eines Nachfolgers zunächst sein Stellvertreter, CSU-Landesgruppenchef Alexander Hoffmann. Ronny Tochau, Nachrichtenredaktion.
2: Bundesinnenminister Dobrindt hat vor möglichen Anschlägen in Deutschland gewarnt. Die vermehrte Melde- und Aufklärungslage habe ihn dazu veranlasst, die bislang formulierte abstrakte Bedrohungslage zu einer hohen Bedrohungslage hochzustufen. Das sagte der CSU-Politiker der Welt am Sonntag. Das bedeute, dass in Deutschland jederzeit mit dem Risiko von Anschlägen zu rechnen sei. Beim Ticketbuchen für Urlaubsflüge ist es oft eine knifflige Frage. Können der kleine Rollkoffer und die Tasche mit an Bord und kostet das extra? Verbraucherschützer kritisieren verwirrende Regeln und fordern Klarheit.
4: Angemessenes Handgepäck darf man kostenlos mit ins Flugzeug nehmen, betont Ramona Popp, die Chefin des Bundesverbandes der Verbraucherzentralen. Problem, es ist nicht geklärt, was genau angemessen bedeutet. Für die Fluggesellschaften ist das mal ein Rucksack, mal nur eine Handtasche oder ähnliches. Damit das aufhört, hat die Verbraucherzentrale gegen mehrere Fluggesellschaften geklagt, so Popp. Ihr Tipp bis zur Klärung, beim Buchen aufs Kleingedruckte achten und Handgepäck vor dem Abflug nachmessen. Thomas Thonfeld, Nachrichtenredaktion.
2: Bei der Fußball-Weltmeisterschaft steht heute das kleine Finale an. England und Frankreich spielen in Miami um Platz 3. Anstoß ist um 23 Uhr deutscher Zeit. Im Endspiel kämpfen dann morgen Spanien und Argentinien um den WM-Titel.
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5: Aktuell 21 Grad bei euch in der Region, in Wennigsen zum Beispiel oder in Burgwedel und auch in Hannover-Fahrenwald oder im Saalkamp 21 Grad. Meist bewölkt hier und da kommt die Sonne raus, vor allem Richtung Abend nochmal etwas freundlicher. Es bleibt windig, in der Nacht eher klar der Himmel. Wir beginnen bei 13 Grad am frühen Sonntagmorgen, auch der Sonntag bei 20 Grad in der Spitze. Also zumindest ein wenig Hochsommerpause bleibt bestehen, auch noch in der nächsten Woche übrigens. Wir bleiben bei Werten von 20, 21 Grad in der Spitze. Meistens bewölkt, ein bisschen Sonne und hier und da kann es auch mal ein bisschen schauern, zum Beispiel morgen am Nachmittag. Ansonsten der Start in die neue Woche dann eher trocken.
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5: Vorsicht, Personen auf der Fahrbahn A2 Hannover-Dortmund zwischen Wunstorf-Lute und Wunstorf-Kohlenfeld in beiden Richtungen. Bitte aufpassen wegen Leuten auf der Autobahn. Das war's. Gute Fahrt.
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5: Mit Theo Wort, schönen Samstag. Und ich weiß ja nicht, ob ihr gerade mit dem Auto unterwegs seid. Vielleicht ja sogar auf der Autobahn, vielleicht ja sogar auf der Raststätte gerade. Wird ganz gut passen. Ist nämlich ein Thema gleich. Das Rasten auf den Raststätten in und um Hannover und darüber hinaus. Und zwar gleich.

0: Robbie Williams. Da ballern noch ordentlich die Gitarren damals. Old Before I Die, einfach gute Musik. Bei Radio Hannover, wenn ihr mit dem Auto in den Urlaub fahrt, dann kommt ihr an ihnen nicht vorbei, denn die meisten Pausen finden auf Autobahnraststätten statt. Das ist bekannt. Doch wie viel Urlaubsstimmung bleibt eigentlich bei der Rast? Till Ulich aus dem Radio Hannover Team hat mal nachgefragt. Auf einer von fast 50 Raststätten auf der 962 Kilometer langen Autobahn zwischen Flensburg und Füssen.
1: Die Autobahnkenner werden es erraten haben. Ich bin auf der A7, aber gar nicht so weit weg. Tatsächlich in Wülfelrode zwischen den Anschlussstellen Anderten und Laatzen. Und hier habe ich mal ein bisschen rumgefragt, ob denn Raststätten auch was Charmantes haben oder notwendiges Übel sind auf dem Weg in den Urlaub.
2: Eher notwendiges Übel. Manche gehen, aber gerade die Toiletten sind manchmal eine Herausforderung.
3: Charme, es kommt immer drauf an. Manche sind ein bisschen neuer, auch in Ordnung. Manche ein bisschen älter, da ist es nicht so schön. Also Sauberkeit lässt zu wünschen übrig, also unterschiedlich.
4: Das trübt die Laune ganz definitiv, ja.
3: Weil?
4: Weil es nicht schön ist. Es ist heiß, man hat wenig Schattenplätze, die Klos sind nicht so sauber, macht keinen Spaß.
5: Ist gut, hier die Raststätte, bin überrascht.
6: Ich musste jetzt eben auch gerade mal eine Pinkelpause einlegen und ohne eine Raststätte wäre es halt schwierig, ne?
3: Toiletten, wie sind die hier so?
6: Sauber, also hier gerade sauber.
3: Und im Allgemeinen?
6: Eher nicht so.
7: Wir verstehen nicht, dass man braucht zu bezahlen. Wir kommen aus Dänemark, alles ist frei. 1 Euro für benutzen die Toiletten, das verstehen wir nicht.
3: Jetzt muss man ja auch Nahrung zu sich nehmen auf dem Weg. Wird da selber geschmiert, gekocht, gebacken oder plant man das Raststättenbudget für teuer Geld ein?
7: Nur Kaffee, die esse ich nicht.
3: Wir haben alles dabei, haben selber geschmiert und tun nicht auf der Raststätte für teures Geld essen.
6: Ich meine so die gängigen Restaurants, die man kennt, die Ketten, da ist es halt ziemlich gleich, aber so an sich eher nicht so lecker.
3: Verrat du mal, haben die Eltern die Brote selber geschmiert oder darfst du dir was aussuchen?
8: Ich habe die Brote geschmiert.
3: Du hast die Brote geschmiert für die Pause?
8: Ja.
3: Was gab's drauf?
8: Ich habe Käse drauf gemacht, Salami und Schinken.
3: Sehr stark. Schmeckt das, was die Schwester schmiert?
9: Ich habe es noch nicht probiert.
10: Wir schmieren selber. Man muss ja die Sanifair-Bons für die Toiletten schon einrechnen. Dann geben wir das Geld fürs Essen lieber am Urlaubsort aus.
3: Wo geht's hin?
10: Italien.
3: Nach Bad Camberg, Oberselters.
7: Montero in Frankreich.
2: An den Chiemsee.
3: Also festzuhalten bleibt, der überwiegende Teil hält halt, weil er muss. Aber es gibt auch einige wenige, die sind zufrieden. Raststätten auf dem Weg in den Urlaub. Ohne sie ging es allerdings auch nicht.
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0: Moin Moin, wir sind Matzen.
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0: Grad in Hofers hier, 17.25 Uhr, gleich mit den Bee Gees. Hier in Deutschland gelangen ihnen insgesamt 4 Nummer 1 Hits. In den USA waren es sogar 9 an der Zahl. Kurioserweise deckt sich kein einziger von denen, denn anders als hierzulande gab es die großen Nummer 1 Erfolge in Amerika allesamt in den 70ern für die Bee Gees. Darunter You Should Be Dancing von 1976, unser Classic-Hit vor halb.
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1: Wir messen 20 Grad bei euch in Wetmar, in Langenhagen ebenfalls 20 Grad, genauso in Bornum und in Großbuchholz aktuell. Immer noch meist bewölkter Himmel, teils windig, bisschen freundlicher noch der Samstagabend, da klart es weiter auf. Genauso wie in der Nacht bleibt der Himmel meist klar, Tiefstwert bei 13 Grad. Morgen am Sonntag sieht's ähnlich aus, 4-5 Stunden Sonnenschein, ansonsten meist bewölkt. Teils kann es auch ein bisschen schauern im Gegensatz zu heute Richtung Nachmittag, ist hier und da örtlich ein bisschen Regen drin, ansonsten aber trocken. Das Ganze bei 20 Grad in der Spitze und auch der Montag bei bis zu 20 Grad und Sonne und Wolken im Mix.
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1: Achtung, Personen auf der A2 Hannover-Dortmund, zwischen Wunstorf-Lute und Wunstorf-Kohlenfeld in beiden Richtungen bitte. Vorsicht wegen Personen auf der Fahrbahn. Mehr habe ich nicht. Gute und sichere Fahrt und ein schönes Wochenende. Es ist kurz nach 5:30. Ihr hört Radio Hannover heute mit Theo Wurt.

0: Die besonderen Tage, die man erlebt, die sich schon in der Gegenwart so anfühlen, als würden sie mal später zu den Good Old Days gehören. Das ist die neue Single von Chris de Sarandi, dem Wahlberliner aus dem Südwesten Englands. Frischer, heiterer Sound, passend zur Sommerzeit. Und jetzt geht's etwa 25 Jahre zurück ins Jahr 2001, und zwar zu Westlife.
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1: Ich bin Thomas Brockt. Die politische Sommerpause in Berlin ist abrupt vorbei. Jens Spahn hat seinen Rücktritt vom Posten des Unionsfraktionschefs erklärt. Allerdings erst nach Aufforderung durch CDU-Chef und Bundeskanzler Friedrich Merz. Spahn war zuletzt immer stärker unter Druck geraten, weil er und sein Mann die Hilfe einer Leihmutter in den USA in Anspruch genommen hatten. Die Union steht damit vor einem Umbau an entscheidenden Schaltstellen.
2: Seinen Job als Fraktionsvorsitzender hat Jens Spahn mal als Knorpel beschrieben. Er müsse Druck gleich von mehreren Seiten abfedern. Der aktuelle Druck aus den eigenen Reihen ließ sich jetzt nicht mehr abfedern. Dabei hatte er vorher schon schwierige Situationen überstanden, zum Beispiel als die Junge Union den Aufstand gegen die Rentenpläne der Regierung probte. Jens Spahn sitzt seit 24 Jahren im Bundestag, war von 2017 bis 2021 unter Angela Merkel Gesundheitsminister. Thomas Thonfeld, Nachrichtenredaktion.
1: Bundesinnenminister Dobrindt hat vor möglichen Anschlägen in Deutschland gewarnt. Die vermehrte Melde- und Aufklärungslage habe ihn dazu veranlasst, die bislang formulierte abstrakte Bedrohungslage zu einer hohen Bedrohungslage hochzustufen. Das sagte der CSU-Politiker der Welt am Sonntag. Das bedeute, dass in Deutschland jederzeit mit dem Risiko von Anschlägen zu rechnen sei. Der Sicherheitsmitarbeiter der Deutschen Bahn, der bei einer gewaltsamen Auseinandersetzung aus einem fahrenden Zug stürzte, ist weiter in einem kritischen Zustand. Das teilte die Staatsanwaltschaft mit. Der Zug war auf dem Weg von Offenburg nach Karlsruhe.
3: Der Sicherheitsmitarbeiter war bei der körperlichen Auseinandersetzung mit dem offenbar betrunkenen Fahrgast gegen die Zugtür gestürzt, die dadurch aus ihrer Verankerung gerissen wurde. Der Regionalzug war zu diesem Zeitpunkt mit etwa 120 km/h unterwegs. Dass erneut einer unserer Kollegen nach einer einfachen Fahrkartenkontrolle im Krankenhaus um sein Leben ringen muss, macht uns fassungslos und wütend. So die Eisenbahn- und Verkehrsgewerkschaft. Dirk Zeitler, Nachrichtenredaktion.
1: Das Feuer im Müritz-Nationalpark ist eingekesselt worden, das teilte der Landkreis Mecklenburgische Seenplatte mit. Demnach wurden sogenannte Wasserriegel aufgestellt. Diese bewässern den Boden und die Bäume auf der Waldfläche, die bisher nicht brennt. Das soll verhindern, dass sich das Feuer weiter ausbreiten kann. Es hatte zuletzt eine Ausdehnung von rund 388 Hektar erreicht.
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4: 21 Grad messen wir in der List, in Grasdorf und auch in Kirchrode. Der Abend bleibt teils bewölkt, teils auch klar. Vor allem in der Nacht dann eher wenige Wolken, Tiefstwert bei 13 Grad. Morgen am Sonntag, zum letzten Tag der Woche, ähnlich wie heute, bis zu 20 Grad. Im Tagesverlauf dazu 4-5 Sonnenstunden, ansonsten meist bewölkt. Noch etwas kräftigerer böiger Wind und durchaus ein bisschen wechselhafter Richtung Nachmittag sind unter den Wolken womöglich auch die eine oder andere Regenwolke. Zur neuen Woche am Montag sieht es wieder tendenziell trockener aus und auch tendenziell freundlicher. Es bleibt aber eher moderat sommerlich bei Werten bis 20 Grad und Sonne meist mit einigen Wolken im Mix.
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4: Aktuell ist alles frei. Gute Fahrt.
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4: Schönen Samstag mit Theo Wurth und gleich mit den Veranstaltungstipps für dieses Wochenende für alle Kurzentschlossenen gleich in etwa 10 Minuten. Tag zusammen.

0: Samba.
1: Samba, die sommerliche Neuauflage des 90er Jahres. Samba de Janeiro, einst von Bellini, aufgetakelt vor 4 Jahren von You Not Us. 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Radio Hannover zum Wochenende. Es ist 18.14 Uhr und Marisa Porti aus der Radio Hannover Redaktion hat für euch den Veranstaltungskalender gecheckt.
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3: Impro-Theater mit spontanen Geschichten gibt's heute Abend bei Filou in Steinhude. Die Improthesen gestalten ihre Show auf Basis des Publikums. Das heißt, Zurufe und Reaktionen der Zuschauer bestimmen den Verlauf des Abends. Könnte sehr lustig werden. Los geht's um 20 Uhr. Eintritt ist frei. Seit 2000 steht Ground Zero mit Rockhits aus den letzten Jahrzehnten auf der Bühne. Hier werden Klassiker aus den 80ern, aber auch moderne Rocksongs mit ganz viel eigener Handschrift gecovert. Morgen treten sie um 3:30 im Clubhaus 06 in Düren auf. Eintritt ist auch frei. Und wer Lust auf eine Mischung aus Musik und Kabarett hat, kann morgen Abend mal in der Siegfahrtskirche Idensen vorbeischauen.

0: den Gitarristen genannt. Shakti und Matze präsentieren ihr aktuelles Programm Testsieger, handelt von den kleinen und großen Momenten des Alltags, wie zum Beispiel von Dating. Um 17 Uhr geht's los. Statt Eintritt freut sich das Duo über Spenden.
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0: Ach ja, die gute alte Blatter und Gang. Diese Band war schwer erfolgreich über Jahre. Vor allem ihre nun außergewöhnlichen Auftritte, sage ich mal, lockten nun eher ausgewählte Familienmitglieder auf Konzerte. Wer da nicht so genau Bescheid weiß, ich werde jetzt mal uns die Details ersparen, einfach mal googeln oder vielleicht lieber nicht googeln und sich die reine Weste gedanklich bewahren bei der Blatter und Gang. Da ging es nämlich schon ordentlich zu und von diesen Exzentrikern gleich zum nächsten und zwar im Classic Hit vor 6:30 gleich Freddie Mercury, The Great Pretender.
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0: Na, reicht das an Pathos? Ich glaube schon, oder? Es ist kurz nach 6:30.
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0: Der Samstagabend mit einigen Wolken und aktuell 21 Grad im Stadtteil Bult, genauso auch in Stöcken am Stöckener Bad und in Großburg-Wedel an der St. Pauluskirche 21 Grad. Gibt noch so ein, zwei Stündchen Sonne quasi zum Abschluss gegen 20, 21 Uhr noch ein bisschen freundlicher, so wie es aussieht. Dann wird auch die Nacht eher klar, also eher wolkenarm, bis zu 13 Grad sinken die Temperaturen runter, Sonntag früh dann bis von 13 auf 20 Grad die Temperaturen zunächst. Ein Sonne-Wolken-Mix im weiteren Tagesverlauf. Kann auch der ein oder andere kurze Schauer mit dabei sein. Ansonsten auch immer mal ein paar böige Winde. Also noch stärker als heute. Bis zu 20 Grad und auch zur neuen Woche bis 20 Grad und Sonne-Wolken im Wechsel.
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0: Aktuell keine Meldung, kommt gut und vor allem sicher an euer Ziel mit Radio Hannover. Mein Name ist Theo Wurz. Nachmittag.

0: Der Samstagabend mit Radio Nova. Schön, dass ihr dabei seid. 6:45 Grad durch und ich habe einfach gute Musik für euch den ganzen Abend. Auch ganz aktuelle Musik. Duran Duran haben sich mit Nile Rodgers zusammengetan. Und die ganz frische gemeinsame Single heißt Free to Love und kommt hier.
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1: Ich bin Thomas Brockt. Bundeskanzler Merz hat den Rücktritt des Unionsfraktionsvorsitzenden Spahn als richtig und unvermeidlich bezeichnet. Glaubwürdigkeit sei in der Politik das höchste Gut. Er danke Jens Spahn für die Zusammenarbeit, teilte Merz mit. Er hatte Spahn zuvor in seiner Funktion als CDU-Chef zum Rücktritt aufgefordert. Spahn war unter Druck geraten, weil er und sein Mann die Hilfe einer Leihmutter in den USA in Anspruch genommen hatten.
2: In seinem Rücktrittsschreiben sagt Jens Spahn, ihm sei bewusst geworden, dass sein persönliches Glück, gemeinsam mit seinem Mann eine Familie zu gründen und Vater zu werden, nicht vereinbar sei mit seinem politischen Amt. Spahn gibt auch zu, die Folgen seiner Entscheidung falsch eingeschätzt zu haben. Der Spagat zwischen seiner privaten Entscheidung und der Erwartung an ihn als Fraktionschef der Union sei, so Spahn, größer geworden, als er erwartet hätte. Ronny Torchau, Nachrichtenredaktion.
1: Nach der Attacke auf einen Bahnmitarbeiter, der aus einem fahrenden Zug stürzte und schwerst verletzt wurde, hat die Staatsanwaltschaft Haftbefehl gegen einen 36-Jährigen beantragt. Was dem Mann zur Last gelegt wird, ist noch offen. Im Raum stehen nach früheren Angaben der Staatsanwaltschaft ein versuchtes Tötungsdelikt oder gefährliche Körperverletzung. Der Beschuldigte soll bei einer Ticketkontrolle gestern Abend in eine gewaltsame Auseinandersetzung mit dem 26 Jahre alten Sicherheitsmann der Bahn verwickelt gewesen sein. Vor dem großen Finale zwischen Spanien und Argentinien geht es heute erst einmal um den Trostpreis. Bei der Fußball-WM kämpfen am Abend England und Frankreich um den dritten Platz. Das kleine Finale wird um 23 Uhr deutscher Zeit in Miami angepfiffen.
3: England gegen Frankreich. Viele hätten sich diese Partie sicher auch als Finale gewünscht. Niemand von uns oder den Franzosen will dieses Match spielen, sagte ein enttäuschter Thomas Tuchel nach dem Aus im Halbfinale. Englands Trainer steht unter Druck. Bei einer erneuten Pleite dürfte die Kritik an ihm noch größer werden. Die Franzosen sind motiviert. Sie wollen Trainer Deschamps zum Abschied einen Sieg schenken. Thomas Bremser, Redaktion.
1: Titelverteidiger Tadej Pogacar hat die schwere Vogesen-Etappe bei der Tour de France gewonnen und sein gelbes Trikot gefestigt. Der Slowene siegte in Le Marchstein im Alleingang mit mehr als einer halben Minute Vorsprung auf seinen Teamkollegen Isaac del Toro aus Mexiko. Der deutsche Hoffnungsträger Florian Lipowitz fuhr auf den 7. Platz und verbesserte sich in der Gesamtwertung auf Rang 6.
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0: Druck aus den eigenen Reihen wegen seiner Vaterschaft mit Hilfe einer Leihmutter hat Jens Spahn seinen Rücktritt vom Posten des Unionsfraktionschefs erklärt. Auch nach Aufforderung durch Bundeskanzler Friedrich Merz.
1: Jens Spahn war durchaus ein Rivale und potenzieller Nachfolger von Kanzler Merz und hat schon einige kritische Momente durchgestanden. Die geplatzte Richterwahl, ein Rentenstreit in der Union, die Corona-Masken-Affäre. Zu Fall bringt den politischen Aufsteiger nun eine persönliche Familienentscheidung. Durch Spahns Rücktritt hat Kanzler Merz das Problem, vielleicht aber auch die Chance für einen personellen Umbau. Denn ein Kandidat für Spahns Nachfolge wäre Kanzleramtschef Thorsten Frey, der als Merz loyal gilt, viel Erfahrung hat mit Parlament und Fraktionen, im Kanzleramt aber eher als fehlbesetzt gilt. Ronny Tochau, Nachrichtenredaktion.
0: Nach der Attacke auf einen Bahnmitarbeiter, der aus einem fahrenden Zug stürzte und in Lebensgefahr schwebt, ist ein 36-jähriger Fahrgast wieder auf freiem Fuß. Gegen den Mann war Haftbefehl wegen gefährlicher Körperverletzung beantragt worden. Das Amtsgericht lehnte das aber ab. Der 36-Jährige war schon früher wegen Gewaltdelikten strafrechtlich in Erscheinung getreten und nur auf Bewährung frei. Er soll bei dem Vorfall gestern Abend betrunken und bei einer Ticketkontrolle in eine gewaltsame Auseinandersetzung mit dem Bahnsicherheitsmann verwickelt gewesen sein. Vor dem großen Finale zwischen Spanien und Argentinien geht es heute erst einmal um den Trostpreis. Bei der Fußball-WM kämpfen am Abend England und Frankreich um den dritten Platz.
2: England gegen Frankreich. Viele hätten sich diese Partie sicher auch als Finale gewünscht. Niemand von uns oder den Franzosen will dieses Match spielen, sagte ein enttäuschter Thomas Tuchel nach dem Aus im Halbfinale. Englands Trainer steht unter Druck. Bei einer erneuten Pleite dürfte die Kritik an ihm noch größer werden. Thomas Bremser, Redaktion.
0: Titelverteidiger Tadej Pogacar hat die schwere Vogesen-Etappe bei der Tour de France gewonnen und sein gelbes Trikot gefestigt. Der Slowene siegte in Le Marchstein im Alleingang mit mehr als einer halben Minute Vorsprung auf seinen Teamkollegen Isaac del Toro aus Mexiko. Der deutsche Hoffnungsträger Florian Lipowitz fuhr auf den 7. Platz und verbesserte sich in der Gesamtwertung auf Rang 6.
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1: Ich bin Thomas Brockt. Bundeskanzler Merz hat den Rücktritt des Unionsfraktionsvorsitzenden Spahn als richtig und unvermeidlich bezeichnet. Glaubwürdigkeit sei in der Politik das höchste Gut. Er danke Jens Spahn für die Zusammenarbeit, teilte Merz mit. Er hatte Spahn zuvor in seiner Funktion als CDU-Chef zum Rücktritt aufgefordert. Spahn war unter Druck geraten, weil er und sein Mann die Hilfe einer Leihmutter in den USA in Anspruch genommen hatten.
2: In seinem Rücktrittsschreiben sagt Jens Spahn, ihm sei bewusst geworden, dass sein persönliches Glück, gemeinsam mit seinem Mann eine Familie zu gründen und Vater zu werden, nicht vereinbar sei mit seinem politischen Amt. Spahn gibt auch zu, die Folgen seiner Entscheidung falsch eingeschätzt zu haben. Der Spagat zwischen seiner privaten Entscheidung und der Erwartung an ihn als Fraktionschef der Union sei, so Spahn, größer geworden, als er erwartet hätte. Spahns Amt übernimmt bis zur Wahl eines Nachfolgers zunächst sein Stellvertreter, CSU-Landesgruppenchef Alexander Hoffmann. Ronny Tochau, Nachrichtenredaktion.
1: Bundesinnenminister Dobrindt hat vor möglichen Anschlägen in Deutschland gewarnt. Die vermehrte Melde- und Aufklärungslage habe ihn dazu veranlasst, die bislang formulierte abstrakte Bedrohungslage zu einer hohen Bedrohungslage hochzustufen. Das sagte der CSU-Politiker der Welt am Sonntag. Das bedeutet, dass in Deutschland jederzeit mit dem Risiko von Anschlägen zu rechnen sei. Beim Ticketbuchen für Urlaubsflüge ist es oft eine knifflige Frage. Können der kleine Rollkoffer und die Tasche mit an Bord und kostet das extra?

0: Verbraucherschützer kritisieren verwirrende Regeln und fordern Klarheit.
1: Angemessenes Handgepäck darf man kostenlos mit ins Flugzeug nehmen, betont Ramona Popp, die Chefin des Bundesverbandes der Verbraucherzentralen. Problem, es ist nicht geklärt, was genau angemessen bedeutet. Für die Fluggesellschaften ist das mal ein Rucksack, mal nur eine Handtasche oder ähnliches. Damit das aufhört, hat die Verbraucherzentrale gegen mehrere Fluggesellschaften geklagt, so Popp. Ihr Tipp bis zur Klärung, beim Buchen aufs Kleingedruckte achten und Handgepäck vor dem Abflug nachmessen. Thomas Thonfeld, Nachrichtenredaktion.
0: Bei der Fußball-Weltmeisterschaft steht heute das kleine Finale an. England und Frankreich spielen in Miami um Platz 3. Anstoß ist um 23 Uhr deutscher Zeit. Im Endspiel kämpfen dann morgen Spanien und Argentinien um den WM-Titel.
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1: Ich bin Diana Kramer. Der geplante ruhige Start in die politische Sommerpause endet mit einem Knall. Nach immer größerem Druck aus den eigenen Reihen wegen seiner Vaterschaft mithilfe einer Leihmutter hat Jens Spahn seinen Rücktritt vom Posten des Unionsfraktionschefs erklärt. Auch nach Aufforderung durch Bundeskanzler Friedrich Merz. Die Union steht damit vor einem Personalumbau.
2: Jens Spahn war durchaus ein Rivale und potenzieller Nachfolger von Kanzler Merz und hat schon einige kritische Momente durchgestanden. Die geplatzte Richterwahl, ein Rentenstreit in der Union, die Corona-Masken-Affäre. Zu Fall bringt den politischen Aufsteiger nun eine persönliche Familienentscheidung. Durch Spahns Rücktritt hat Kanzler Merz das Problem, vielleicht aber auch die Chance für einen personellen Umbau. Denn ein Kandidat für Spahns Nachfolge wäre Kanzleramtschef Thorsten Frey, der als Merz loyal gilt, viel Erfahrung hat mit Parlament und Fraktion, im Kanzleramt aber eher als fehlbesetzt gilt. Onne Thorau, Berlin.
1: Nach einer fatalen Attacke auf einen Bahnmitarbeiter ist ein 36-jähriger Fahrgast wieder auf freiem Fuß. Das Amtsgericht lehnte den Erlass eines Haftbefehls wegen gefährlicher Körperverletzung gegen den Mann ab. Laut Staatsanwaltschaft sei der 36-Jährige schon früher wegen Gewaltdelikten strafrechtlich in Erscheinung getreten und war auf Bewährung frei.
3: Der Beschuldigte soll betrunken gewesen sein. Als sein Ticket kontrolliert wurde, kam es zum Streit und dann zu Gewalt, als Sicherheitsbeamte dazugerufen wurden. Ein Sicherheitsmann der Bahn flog heftig gegen die Tür des Zuges, der mit 120 Stundenkilometern unterwegs war. Die Tür wurde offenbar aus der Verankerung gerissen und der Mann stürzte hinaus. Sein Zustand soll nach wie vor kritisch sein. Ermittelt wird jetzt nicht nur, was bei der Prügelei geschah, sondern auch, warum sich die Tür öffnete und ob dabei ein Sicherheitsmann Vorlag. Thomas Brock, Redaktion.
1: Nach Tagen gibt es positive Nachrichten vom Brand im Müritz-Nationalpark. Das Feuer dort konnte eingekesselt werden, teilte der Landkreis Mecklenburgische Seenplatte mit. Mit sogenannten Wasserriegeln wird die Fläche um das Feuer bewässert. Das soll verhindern, dass es sich weiter ausbreiten kann. Zuletzt hatten sich die Flammen auf rund 388 Hektar ausgedehnt. Zum Sport. Bei der Fußball-WM steht heute das kleine Finale an. England und Frankreich spielen in Miami um Platz 3. Anstoß ist um 23 Uhr unserer Zeit.
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1: Ich bin Diana Kramer. Nach dem Rücktritt von Unionsfraktionschef Jens Spahn hat sein Stellvertreter Alexander Hoffmann die Leitung der Abgeordneten von CDU und CSU im Bundestag übernommen, solange bis ein neuer Vorsitzender gewählt ist. Spahns Entscheidung zollte Hoffmann im ZDF-Spezial großen Respekt.
2: Jens Spahn hat für sich eine persönliche Lebensentscheidung getroffen, die Familie betrifft. Und gleichzeitig hat er natürlich gemerkt, dass er hier auf einen Widerspruch zusteuert. Er hat dann versucht, mit einem sehr persönlichen Interview diesen Widerspruch aufzulösen. Und wie er gemerkt hat, das gelingt nicht, hat er für diese Entscheidung getroffen. Die Entscheidung von heute verdient allergrößten Respekt.
1: Der CSU-Politiker Alexander Hoffmann. Spahn war heute unter dem großen öffentlichen und parteiinternen Druck wegen seiner Elternschaft durch eine Leihmutterschaft in den USA als Unionsfraktionschef zurückgetreten. Bundesinnenminister Alexander Dobrindt warnt vor möglichen Anschlägen in Deutschland. Er habe veranlasst, die bislang formulierte abstrakte Bedrohungslage zu einer hohen Bedrohungslage hochzustufen, sagte Dobrindt der Welt am Sonntag. Er begründete die Einschätzung mit einem deutlich höheren Hinweisaufkommen, sowohl von ausländischen Geheimdiensten als auch aus eigenen Erkenntnissen. Bei ukrainischen Drohnenangriffen in Russland sind nach Behördenangaben mindestens 8 Menschen getötet und Dutzende weitere verletzt worden. Bei den Opfern soll es sich vor allem um Mitarbeiter eines Verteilzentrums, eines großen russischen Online-Versandhändlers handeln.
3: Die immer heftigeren Drohnenangriffe Kiews hier in Russland trafen diesmal den größten Versandhändler des Landes. Wildberries ist so etwas wie Amazon. Das Unternehmen sei Ziel, weil es etwa Drohnenbauteile gelagert habe, erklärte der ukrainische Präsident.

0: Präsident. Die vielen Opfer werden nun vor allem für Kreml-Chef Putin zunehmend zum Problem, weil sein Krieg gegen die Ukraine nun immer härter hier in Russland zurückschlägt. Aus Moskau, Ulf Mauder.
1: Die AfD hat offiziell ihren Wahlkampf zur Landtagswahl in Sachsen-Anhalt am 6. September gestartet. Die Bundesvorsitzende Alice Weidel stärkte vor rund 3000 Anhängern in der Magdeburger Messehalle Spitzenkandidat Ulrich Siegmund den Rücken. Die Veranstaltung wurde begleitet von Protesten verschiedener Bündnisse und Organisationen.
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1: Ich bin Diana Kramer. Am Ende war der Druck doch zu groß. Jens Spahn tritt angesichts der Debatte um seine Elternschaft mithilfe einer Leihmutter in den USA als Unionsfraktionschef zurück. Das hat Spahn den Mitgliedern der Fraktion in einem Schreiben mitgeteilt. Zuvor war bekannt geworden, dass Bundeskanzler Merz Spahn zum Rücktritt aufgefordert hatte.
2: In seinem Rücktrittsschreiben sagt Jens Spahn, ihm sei bewusst geworden, dass sein persönliches Glück, gemeinsam mit seinem Mann eine Familie zu gründen und Vater zu werden, nicht vereinbar sei mit seinem politischen Amt. Spahn gibt auch zu, die Folgen seiner Entscheidung falsch eingeschätzt zu haben. Der Spagat zwischen seiner privaten Entscheidung und der Erwartung an ihn als Fraktionschef der Union sei, so Spahn, größer geworden, als er erwartet hätte. Spahns Amt übernimmt bis zur Wahl eines Nachfolgers zunächst sein Stellvertreter, CSU-Landesgruppenchef Alexander Hoffmann. Ronny Tochau, Berlin.
1: Vor dem Hintergrund der anhaltenden Proteste gegen die Entlassung von Verteidigungsminister Fedorow hat der ukrainische Präsident Zelensky angekündigt, dass bezüglich der Armee Entscheidungen ausgearbeitet würden. Details nannte er aber nicht. Zeitgleich demonstrierten in der ukrainischen Hauptstadt Kiew und anderen Städten erneut Tausende, vor allem junge Menschen, gegen Fedorows Entlassung. Beim Ticketbuchen für Urlaubsflüge ist es oft eine knifflige Frage. Können der kleine Rollkoffer und die Tasche mit an Bord und kostet das extra? Verbraucherschützer kritisieren verwirrende Regeln und fordern Klarheit.
3: Angemessenes Handgepäck darf man kostenlos mit ins Flugzeug nehmen, betont Ramona Popp, die Chefin des Bundesverbandes der Verbraucherzentralen. Problem, es ist nicht geklärt, was genau angemessen bedeutet. Für die Fluggesellschaften ist das mal ein Rucksack, mal nur eine Handtasche oder ähnliches. Damit das aufhört, hat die Verbraucherzentrale gegen mehrere Fluggesellschaften geklagt, so Popp. Ihr Tipp bis zur Klärung, beim Buchen aufs Kleingedruckte achten und Handgepäck vor dem Abflug nachmessen. Thomas Thonfeld, Nachrichten. Redaktion.
1: Die Vereinigten Arabischen Emirate fordern im Nahostkonflikt angesichts der jüngsten Eskalation ein sofortiges Ende der Feindseligkeiten sowie eine rasche Rückkehr an den Verhandlungstisch. Ohne die Kriegsparteien USA und Iran namentlich zu erwähnen, mahnte das Außenministerium auf der Plattform X einen sofortigen Stopp der Eskalation und äußerste Zurückhaltung an. Ein Abgleiten der Region in ein neues Ausmaß an Gewalt und Instabilität müsse verhindert werden.
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1: Ich bin Diana Kramer. Am Ende ging alles ganz schnell. Am Mittwoch hatte Unionsfraktionschef Jens Spahn bekannt gemacht, dass er und sein Ehemann Eltern geworden sind durch eine Leihmutter in den USA. Was folgte, war eine Debatte über Moral und Parteilinie. Denn in Deutschland ist Leihmutterschaft verboten. Die CDU lehnt eine Legalisierung ab und Spahn selbst hatte diesen Kurs verteidigt. Dass er für sein privates Glück diesen Schritt nun im Ausland vollzog, sorgte für massive öffentliche und parteiinterne Kritik. Gestern nun der Rücktritt. Unionskollegen und Oppositionspolitiker sprechen von einem richtigen Schritt. AfD-Chefin Alice Weidel im ZDF.
2: Man kann nicht gegen ein Gesetz stimmen, gegen die Leihmutterschaft und dieses Gesetz dann selbst privat unterlaufen. Also damit haben Sie eigentlich jede politische Glaubwürdigkeit verspielt.
1: Die Bundesvorsitzende der AfD, Alice Weidel. Bundeskanzler Merz will nun, dass über eine Nachfolge für Spahn möglichst noch im Juli entschieden wird. Bis dahin übernimmt den Posten vorübergehend CSU-Landesgruppenchef Alexander Hoffmann. Nach einer Attacke auf einen Bahnmitarbeiter ist ein 36-Jähriger wieder auf freiem Fuß. Das Amtsgericht lehnte den Erlass eines Haftbefehls gegen den Mann ab.
3: Der Beschuldigte soll betrunken gewesen sein. Als sein Ticket kontrolliert wurde, kam es zum Streit und dann zu Gewalt, als Sicherheitsbeamte dazugerufen wurden. Ein Sicherheitsmann der Bahn flog heftig gegen die Tür des Zuges, der mit 120 Stundenkilometern unterwegs war. Die Tür wurde offenbar aus der Verankerung gerissen und der Mann stürzte hinaus. Sein Zustand soll nach wie vor kritisch sein. Ermittelt wird jetzt nicht nur, was bei der Prügelei geschah, sondern auch, warum sich die Tür öffnete und ob dabei ein Sicherheitsmann Mangel vorlag. Thomas Brockt, Redaktion.
1: Das US-Außenministerium ruft amerikanische Staatsbürgerinnen und Staatsbürger wegen der verschärften Spannungen im Nahen Osten weltweit zu erhöhter Vorsicht auf. Die Warnung gelte insbesondere für Personen, die sich im Nahen Osten aufhalten, teilte das Ministerium auf seiner Internetseite mit. Die Sicherheitslage bleibe komplex, es bestehe die Gefahr einer unvorhergesehenen Eskalation. Weiter wird davor gewarnt, dass neben diplomatischen Einrichtungen der USA weitere Orte auch außerhalb des Nahen Ostens ins Visier von Gruppen geraten könnten, die den Iran unterstützen.
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